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0: Der Dienstagmorgen auf Lore. Heute ist der, was ist denn heute? Der 22. September und das heißt jetzt wieder fröhliches, lustiges Aufstehen mit Ali und Steffen.
1: Ja.

So gute Laune möchte ich auch mal haben, wenn mein Wecker klingelt. Heute Abend 265. Tag dieses Jahres. Und wir schauen gleich ins Kalenderblatt für den heutigen Tag. Und gleich bei mir im Studio der Kaffeekoch-Experte und Nachrichtenfreund der Ali. Um 7 ist er dann zu hören.

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1: Dann wollen wir in den neuen Tag rein starten, heute im Nachrichtenmodus. Ali Biwa, einen schönen guten Dienstag. Der Fußball-Drittligist Hansa.

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7.13 Uhr an diesem Dienstagmorgen. Heute ist der 22. September und heute haben Udo, Otto, Mauritius, Moritz, Gundula und Gunilla ihre Namenstage. Schauen wir zurück in die Geschichte. Dort wird bei der Französischen Revolution im Jahr 1792 die erste Französische Republik ausgerufen. 1984 gibt es den historischen Händedruck von François Mitterrand und Helmut Kohl in Verdun. Dort wird gemeinsam der Toten der Weltkriege gedacht. In den USA startet 1986 die Fernsehserie ALF, die dann kurz darauf auch in der Bundesrepublik richtig populär wird. 1994 startet die Sitcom Friends und 2011 ist Papst Benedikt der 16. zum ersten Mal in Deutschland und hält dort als Papst eine Rede im Bundestag. Kommen wir zu den prominenten Geburtstagskindern. Klaus Häufer Umlauf, der Moderator, 1983 geboren worden. Der Sänger 1958 geboren, Andrea Bocelli. Und auch Wolfgang Petri feiert heute Geburtstag. Er kam 1951 zur Welt. Und natürlich nicht vergessen, Rosamunde Pilcher. Sie wurde 1924 geboren. Wenn ihr heute Geburtstag habt oder was anderes Tolles zu feiern, macht euch einen schönen Tag. Natürlich mit Loro.

7.17 Uhr, wir sind ja mittendrin im Herbst, das zeigt sich heute mit Temperaturen von maximal 18 Grad, Sonne und Wolken im Wechsel, also ein freundlicher, ein trockener, schöner Herbsttag, aber es wird viel früher dunkel, heute schon 19.11 Uhr und da passt es doch zum Beispiel am Freitag. Das Herbstleuchten in Teutenwinkel findet schon zum 18. Mal statt. Licht und Feuerwerk, die Organisatoren bitten euch, die Eltern und die Kinder zu Hause, im Kindergarten, in der Schule, wo auch immer, kleine Schiffchen zu basteln oder auch Boote. Und dann wird dort ein Teelicht reingesetzt und über den Teutenwinkler Teich geschickt. Danach gibt es dann eine besondere Feuershow. Das Ganze am 25. September, also am Freitag, das 18. Teutenwinkler Herbstleuchten.

0: In der vergangenen Woche durften wir hier bei Loro über die geplante Sanierung eines Universitätsgebäudes in der Parkstraße berichten. Es handelt sich natürlich, ihr wisst es, um das sogenannte Grüne Ungeheuer. Dürfte eigentlich jedem bekannt sein, aber die Geschichte des Hauses, die hat Ali mal für uns ganz genau recherchiert.
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2: Das sogenannte Grüne Ungeheuer in der Parkstraße hat den vielleicht interessantesten, den spannendsten Namen bei uns in der Hansestadt. Erbaut wurde das Haus zwischen 1924 und 1926 nach den Plänen des Rostocker Architekten und Stadtbaudirektors Gustav Wilhelm Behringer. Behringer hatte sich sein Wissen an Universitäten in München, Berlin und Dresden angeeignet. Er favorisierte dabei eine Art des sogenannten neuen Baustils. In Rostock stammen übrigens auch das innerstädtische Gymnasium und das Kurhaus in Warnemünde von Behringer. Aber zurück zum Grünen Ungeheuer. Der Bau wurde am 28. November des Jahres 1926 eröffnet und diente zunächst als städtische Gewerbeschule. Markant war am Gebäude vor allem der grüne Fassadenputz, der natürlich kontrovers in Rostock diskutiert wurde. Brach die Gestaltung doch mit allem bislang Dagewesenen, vor allem mit den Sehgewohnheiten der Rostocker, da lag die Verbindung zu einem Ungeheuer, zu einem grünen Ungeheuer schon ziemlich nah. Und mit dieser Namensdiskussion verpasste man fast weitere Hingucker am Haus, wie die vier Figuren am Haupteingang, geschaffen von der Rostocker Künstlerin Margarete Scheel. Symbolisieren die Figuren die Farbe Eisen, Holz und Stein. Das grüne Ungeheuer in der Parkstraße hat drei Vollgeschosse und mittig einen sogenannten Uhrenturm. Auf der Rückseite schließt sich ein Innenhof an. Im Inneren des Gebäudes wurde die grüne Farbgestaltung der Außenfassade abgewandelt, weitergeführt in kräftige Rot- und Grüntöne mit schwarzen Akzentuierungen. Im Laufe der intensiven Nutzung des Hauses sind viele Ausstattungselemente allerdings verloren gegangen, wie etwa Leuchten und Einbaumöbel. Genutzt wurde das Haus in der Parkstraße ab 1951 vor allem dann von der Universität. Zahlreiche Schiffbauingenieure legten dort anfangs ihr Diplom ab. 1958 erfolgte ein umfangreicher Umbau. Heute haben im Grünen Ungeheuer vor allem zentrale Verwaltungs-, Beratungs- und Serviceangebote für Studierende und internationale Gäste Platz, wie die Studienberatung, das Studentenwerk oder auch diverse Hochschulgruppen. Gleichzeitig wurde das Haus in den vergangenen Monaten auf eine umfassende Grundsanierung vorbereitet. Das allerdings wird auch aus einem anderen Grund nicht billig, denn das Gebäude, Grüne Ungeheuer und die umgebende Freifläche wurde bereits zu DDR-Zeiten als Denkmal eingestuft.
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0: Und billig wird die Sanierung des Grünen Ungeheuers nicht, denn geplant sind erstmal 28 Millionen Euro. Und ob das reicht, wird die Zukunft zeigen. Hör mal, Rostock-Geschichte und Geschichten aus Rostock gibt es natürlich hier immer am Dienstag im Weckruf. Jetzt haben wir es 7.25 Uhr. Einen schönen Start, ein entspanntes Aufstehen bei Loro.

7 Uhr gleich, 28 Minuten, 2 Minuten noch zur Halbzeit, na, 2,5 sind wir mutig, dann gibt's wieder Nachrichten mit Ali Biber. In der nächsten halben Stunde wird's sportlich, Handball steht ganz oben drauf und zu hören ist gleich unser Sportredakteur, der Micha.

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1: Schönen guten Morgen, ja, an alle Biber heute im Nachrichtenmodus. Auf der nächsten Rostocker zentralen Verkehrsachse stehen die nächsten Sanierungsarbeiten an und davon ist die Hamburger Straße betroffen. Und zwar konkret der Abschnitt stadtauswärts zwischen Holbeinplatz und RSAG Betriebshof. Er wird bis in die erste Oktoberwoche hinein gesperrt. Laut Stadt steht in dieser Zeit je Richtung dann nur noch ein Fahrspurstreifen zur Verfügung. Die Hansestadt Rostock wird im neuen Schweriner Landtag mit 6 Politikern vertreten sein. 4 Direktmandate holten die SPD-Vertreter Mucha, Wand, Harms und Barleen. Dazu bekamen jetzt über die Landeslisten noch Albrecht von der Linkspartei und der Grünen Partei Co-Vorsitzende Krüger ein Mandat für den neuen Landtag. Schwerin reagiert auf die rückläufigen Geflüchtetenzahlen, weil in den Unterkünften der Stadt derzeit nur noch 44% der Plätze belegt sind, soll Ende November ein Standort schließen. Auch der Landkreis Ludwigslust-Parchim ist derzeit nur noch jeder zweite Platz belegt. Im Landkreis Nordwest-Mecklenburg beträgt die Auslastung dagegen weiterhin um die 80%. Die Bundesregierung hat den Tankrabatt auf den Weg gebracht. Das teilte eine Regierungssprecherin am Abend mit. Geplant ist, die Steuer auf Benzin und Diesel im Oktober und November um insgesamt 17 Cent pro Liter zu senken. Bundestag und Bundesrat sollen dem Gesetz noch in dieser Woche zustimmen. Und in Irland hat die nationale Datenschutzbehörde den US-Konzern Google zu einer Geldstrafe verurteilt. Es geht um mehr als 400 Millionen Euro. Grund sind Datenschutzverstöße in den Jahren 2018 bis 2020. Das Unternehmen soll damals Standortdaten der User für Werbezwecke genutzt haben. Soweit einige Kurzinfos.
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3: Frische 13 Grad sind heute Morgen hier im Rostocker Stadthafen. Jacke auf jeden Fall nicht vergessen. Und ich kann ganz stolz berichten, ich habe am Wochenende schon meine Winterjacke gewaschen.
1: Nein.
3: Und sie ist schon trocken, Streber. Und habe heute Morgen kurz überlegt, ob ich sie jetzt ganz stolz anziehe. Das wäre aber deutlich zu warm, denn heute bei Höchsttemperaturen um 18, vielleicht sogar 19 Grad, erwartet uns ein freundlicher, ein herbstlicher Tag mit viel Sonnenschein und ein paar lockeren Wolken, die über Rostock hinwegziehen. Es bleibt aber trocken. Und der Wind ist auch nur schwach, teilweise mäßig aus nordwestlichen Richtungen unterwegs. 19:11 Uhr, dann Sonnenuntergang und bei Tiefstemperaturen um 11 Grad bleibt es heute Nacht wieder meistens sternenklar. Morgen Vormittag etwas Sonne, im Tagesverlauf dann deutlich mehr Wolken, es bleibt aber trocken, morgen um die 17 Grad. Und für den Donnerstag wissen die Meteorologen noch nicht ganz, ob es neben den dichten Wolken auch noch einzelne Schauer geben wird.
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3: 7.33 Uhr, rein geht's in die nächste halbe Stunde hier im Radioprogramm auf Loro mit dem Ali aus der Nachrichtenredaktion. Guten Morgen.
1: Immer bereit.
3: Mein Name ist Steffen Janssen. Ich bin hier für die schlechten Scherze zuständig, eigentlich nicht Ali. Aber noch ein Hinweis für die Autofahrer auf der A19, wenn ihr unterwegs seid in Richtung Berlin, von Rostock nach Berlin, zwischen den Anschlussstellen Rostock Nord und Rostock Überseehafen, eine ungesicherte Unfallstelle. Fahrt gut, fahrt vorsichtig, wo auch immer ihr hin wollt, vielleicht auch zu Fuß. Viel Spaß beim Start in diesen Tag mit Luru.

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0: Habt Sonne im Herzen, habt Sonne im Radio, der Weckruf hier auf Loro um 7.43 Uhr. Den Start in die neue Handballsaison hatten sich die Rostock Dolphins eigentlich ganz anders vorgestellt. Doch nach 3 Niederlagen stehen sie nun erste einmal ganz am Ende der Tabelle, da auch am vergangenen Wochenende im Heimspiel gegen den Bergischen HC waren sie leider wieder chancenlos. Aber es ist Besserung in Sicht, wie unser Sportredakteur Micha berichtet.
1: Am Samstag empfingen die Damen der Rostock Dolphins am 4. Spieltag in der 2. Handball-Bundesliga die Vertretung vom Bergischen HC. Diese kamen als Tabellenfünfter in die Fiete Rädersporthalle nach Marienehe. Erst das 10:11 brachte die erste Führung für die Gäste, die sie dann allerdings auch nicht mehr hergaben. Mit Norma Goldmann hatten die Gäste allerdings auch eine hervorragende Schützin in ihren Reihen. Mit einem Dreierpack am Stück sorgte sie fast im Alleingang für den komfortablen 14:19 Halbzeitstand. Nach dem Seitenwechsel stellte Trainer Butig auf Vorpressing um. Die Dolphins störten früh und das mit Erfolg. 4 Tore am Stück ließen die Hoffnung auf einen Heimsieg steigen. Doch dieses Aufbäumen war nur von kurzer Dauer. Die Gäste durchschauten den Plan und spielten sich durch die entstandenen Lücken. Tor um Tor erhöhten sie so den Abstand zum etwas zu hohen Endergebnis von 25:34. Die geforderte Reaktion von Trainer Butig war zwar zu erkennen, aber leider an diesem Tage nicht von Erfolg gekrönt.
2: Also zumindest was das Engagement, die Körpersprache, die Emotionalität angeht, haben das die Mädels ein ganz anderes Gesicht gezeigt. Von daher bin ich da, was das angeht, schon zufrieden. Dass es spielerisch noch nicht dann auf die vollen Prozentzahl geht, das muss man auch ein bisschen nachsehen. Wir hatten die Woche auch wieder mit Krankheiten zu tun, aber auch da haben wir schon eine Reduzierung unserer individuellen Fehler gezeigt und auch ein ganz anderes Engagement in die Aktion zu gehen.
1: Die spielenden Dolphins zeigten Moral, man merkte aber das Fehlen wichtiger Stützen im Team.
2: Ja, also man muss erstmal eine Lanze brechen für die Mädels, die da sind, die jede Woche trotzdem hier hart ackern, wirklich auch ihr Bestes geben. Ja, aber natürlich ist es schon auch im Wettkampf so, dass uns manchmal die Optionen fehlen. Und da geht es ja auch um die Trainingsintensität. Das Gute ist, dass ein Licht am Ende des Tunnels ist und so wir dann auch in der Zukunft dann mit einem breiteren Kader an den Start gehen können.
1: Der nächste Heimauftritt findet dann am 10. Oktober statt. Dann empfangen die Dolphins den VfL Waiblingen in der altehrwürdigen Fiete Räder Sporthalle.
0: Sport hier bei uns im Weckruf war das heute mit unserem Sportmoderator, Sportredakteur Micha über die Rostock Dolphins. Und mehr Sport gibt es dann wieder um 10 vor 9. Der Blick auf die aktuelle Uhrzeit, 7:46 Uhr.

Der 22. September hier auf Loro. Heute ist autofreier Tag in Europa. Die Menschen sind aufgerufen, einen Tag lang ihr Auto stehen zu lassen, zu Fuß zu gehen, per Fahrrad oder auch mit öffentlichen Verkehrsmitteln. In Deutschland beteiligen sich tausende Gemeinden an dieser Aktion, die europaweit stattfindet. Und noch eine Zahl habe ich gefunden, wenn in Deutschland jeder einen Tag einen Homeoffice-Tag macht, kann man den Spritverbrauch um rund 32 Millionen Liter senken. Also wenn jeder einen Tag zu Hause arbeitet, eine unglaubliche Zahl. Und schauen wir aus. Wetter nicht so unglaublich, aber war aktuell sind es 13 Grad hier in Rostock. Bis zu 18 werden es. Dazu ganz viel Sonnenschein, aber auch Wolken ziehen über Rostock hinweg. Und dabei bleibt es trocken. Und dann begrüßen wir Sie doch mal, die Sonne hier an diesem Dienstagmorgen.

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1: Die Norddeutsche Philharmonie gastiert heute Abend in der alten Werfthalle 207. Eine ganz gute Location für Klassikkonzerte, wie etwa von Felix Mendelssohn Bartholdy, von Maria Herz, Ernest Bloch oder Leonard Bernstein. Ihre ausgesuchten Werke werden dem heutigen Abend einen Hauch maritimen Charakter verleihen. Heute ab 19.30 Uhr, Achtung, es ist die letzte Chance, beim ersten philharmonischen Konzert der neuen Saison live dabei zu sein. Das Literaturhaus, das lockt morgen nach Lichtenhagen. Im Stadtteil Büro am Brink wird Peggy Mädler lesen. Mit ihrem Roman Selbstregulierung des Herzens ist sie am Wochenende gerade erst auf die Shortlist für den Deutschen Buchpreis gerutscht. In ihrem Buch erzählt Peggy Mädler von Menschen, Beziehungen und gesellschaftlichen Umbrüchen in der DDR, aber auch im wiedervereinigten Deutschland. Im Anschluss darf dann gemeinsam über den Roman und seine historischen Bezüge diskutiert werden. Unter anderem auch mit der Leiterin der Rostocker Dokumentations- und Gedenkstätte, Dr. Steffi Brüning. Seid dabei, morgen ab 16 Uhr im Stadtteil Büro Lichtenhagen. Auf die ganz andere Seite Rostocks, nämlich nach Teutenwinkel, geht's dann am Donnerstag. In der alten Schmiede lockt zum 73. Mal der Teutenwinkler Klönsnack. Sich unterhalten lassen und ein bisschen quatschen über die Wahl oder über Gott und die Welt. Mit plattdeutschen Texten, Gedanken und Liedern. Dazu begrüßt Stadtteilmanagerin Mardini diesmal die Vereinsmaten Jörg Bitter und Jens Anders vom Klönsnack-Verein Rostocker 7. Sie werden einen kleinen Einblick in ihr Herbstprogramm geben. Vielleicht ist da der ein oder andere kluge Gedanke auch für euch dabei. Die Teutenwinkler Klönsnack-Zeit ist am Donnerstag ab 15 Uhr in der alten Schmiede.
2: Und das waren die Veranstaltungstipps. Viel Spaß!
3: Und noch ein kurzer Hinweis, die für morgen geplante Lesung des ukrainischen Autors Andrei Kurkov in der anderen Buchhandlung hier in Rostock fällt aus. Das hat das Rostocker Literaturhaus mitgeteilt. Dort gibt's einen Wasserschaden. Aber Andrei Kurkov ist am Freitag in Wahlgreimüritz noch zu erleben. Wer also ihn unbedingt sehen und hören möchte, am Freitag in Greimüritz um 18 Uhr im Haus des Gastes. Und dann kommt

So schön, wie die Sterne euch gerade begrüßt haben mit Hallo Euphoria. Das kann ich natürlich nicht, aber ich sage trotzdem schönen guten Morgen um 7.57 Uhr. Gleich im Studio wieder Ali Biwer und folgende Themen. Rostocker Wasserwacht beendet Strandsaison, kein Interesse für Olympiasegeln in Warnemünde und Großbritannien arbeitet Völkermord in Ruanda auf. Diese Themen und mehr heute gleich bei uns in den Nachrichten.

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1: Schönen guten Dienstag, rein geht's Nachrichtenzeit heute mit Ali Biver. Die Rostocker Wasserwacht hat ihre Saison an den Stränden zwischen Warnemünde und Markgrafenheide beendet. Die letzten Türme sollen nun in den kommenden Tagen geräumt werden. Laut den Lebensrettern kamen über den Sommer 3 Menschen beim Baden in der Ostsee ums Leben. Eine Person, der trank im Bereich Warnemünde. Er war trotz Badeverbots ins Wasser gegangen. 2 Opfer wurden in Markgrafenheide entdeckt. In beiden Fällen spielten auch gesundheitliche Probleme eine Rolle. Die Rostocker Wasserwacht kritisierte auch das Verhalten der Badegäste. So werden Regeln am Strand zunehmend bewusst ignoriert. Zudem überschätzen immer mehr Gäste und Besucher die eigenen Fähigkeiten. Rostock-Warnemünde wird im Olympiarennen ausgebremst. Die Kandidatenstadt München erklärte nämlich gestern, mögliche olympische Segelwettbewerbe mit Kiel durchführen zu wollen. Münchens Oberbürgermeister Krause begründete die Kielwahl vor allem mit der großen Erfahrung bei der Ausrichtung von Veranstaltungen, der starken Wirtschaft in der Region, aber auch dem nachhaltigen olympischen Erbe. Auch die Region Rhein-Ruhr hat dem Deutschen Olympischen Sportbund gestern bereits seinen Segelstandort mitgeteilt. Öffentlich soll die Entscheidung allerdings erst morgen präsentiert werden. Die Entscheidung über den deutschen Olympiastandort trifft der DOSB dann am kommenden Samstag. Nach dem Wahlsieg der AfD in Mecklenburg-Vorpommern hat die Partei jetzt Anspruch auf den Posten des Landtagspräsidenten angemeldet. AfD-Spitzenkandidat Schuld forderte, dass sich die große Abgeordnetenzahl im Springer Landtag auch in der parlamentarischen Verantwortung widerspiegeln muss. Er kündigte außerdem an, dass seine Partei einen Corona-Untersuchungsausschuss einberufen wird. Schuld warf Ministerpräsidentin Schwesig vor, damals zu starr und unnachgiebig vorgegangen zu sein. In der Lausitz soll der größte Batteriespeicher Deutschlands entstehen. Der Energieversorger LEAG hat gestern in der Gemeinde Jenschwalde offiziell mit dem Bau begonnen. Die Anlage entsteht auf dem Gelände des Kohlekraftwerks Jenschwalde. Sie soll bereits in 2 Jahren Strom aus Wind- und Solarenergieanlagen speichern. Die geplante Speicherkapazität liegt dabei bei 4 Gigawattstunden. Damit könnten 1,6 Millionen Haushalte 4 Stunden lang durchgehend mit Strom versorgt werden. Und in Großbritannien hat der Völkermord im ostafrikanischen Ruanda ein juristisches Nachspiel. Mehr als 30 Jahre nach den Vorfällen hat ein Londoner Gericht nun einen der mutmaßlichen Täter angeklagt. Dabei handelt es sich um den inzwischen 65-jährigen Vincent Brown. Er soll Morde und Repressalien an Vertretern der Volksgruppe der Tutsi angeordnet haben. Brown wird heute erstmals vor einem Londoner Gericht erwartet. Geforderte Auslieferungen nach Ruanda lehnte die britische Regierung bislang stets ab. Bei dem Völkermord in Ruanda waren im Jahr 1994 binnen 4 Monaten etwa 800.000 Menschen getötet worden. Soweit die Nachrichten.
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3: 14 Grad zeigt das Thermometer hier bei uns am Sendezentrum in der Friedrichstraße an. Dazu gibt's viele Wolken, naja, aber auch viel Sonnenschein. Das Ganze heute im Wechsel, es bleibt trocken, bei Temperaturen um die 18 Grad. Und auch der Wind nur schwach, relativ ungewöhnlich für die Region hier bei uns und er kommt aus nordwestlichen Richtungen. Sonnenuntergang um 19.11 Uhr und dann gibt's kalte 11 Grad, kaum Wolken. Morgen dann etwas Sonne, aber deutlich mehr Wolken. Aber auch morgen bleibt es noch trocken bei 17 bis 18 Grad. Und für den Donnerstag sind ähnliche Voraussagen gemacht worden. Sonne und Wolken bei 18 Grad. Hier kann es dann aber am Donnerstag schon wieder einzelne Schauer geben.

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1: Und bevor ich es vergesse, Ali, wir haben ein richtig schönes Hochdruckgebiet, ein ausgeprägtes Hochdruckgebiet.
2: Und das heißt mal wieder Steffen bestimmt.
1: Nein, es heißt Zander, wie Frank Zander. Ach. Oder wie der Fisch oder wie Thunder. Dieses berühmte Lied, vielleicht spielen wir das nachher noch. Nur mal so für das fröhliche Luftdruckraten. Und ich wollte sagen, heute ist Ehrentag der Elefanten. Wenn ihr also heute einen Elefanten seht oder einen Elefanten als Plüschtier habt, bestellt ihm schöne Grüße von uns hier aus dem Loro-Studio. Wir, das ist der Ali. Guten Morgen.
2: Moin Moin.
1: Und mein Name ist Steffen Jensen. Wir schauen gleich nochmal zurück auf die Landtagswahl hier bei uns in Mecklenburg-Vorpommern, die ja die Gemüter wirklich erhitzt hat am Sonntag. Das und mehr gleich in der nächsten halben Stunde.

Und ich will mal ganz ehrlich zu euch sein, 8 Minuten nach 8 im Weckruf auf Loro. Um 17 Uhr gibt es nämlich heute die Sendung Junosch, die Jugendsendung für euch. Um 19 Uhr der Sonic Superstore, 21 Uhr Pogomania und um 23 Uhr dann der Hiccups Gar.

0: 12 Minuten nach 8 kommt gut informiert in diesen Dienstagmorgen auf Luru. Die größeren Städte sind rot gefärbt, die meisten Flächen blau. So sieht die Landkarte von MV nach der Landtagswahl aus und nach dem Wahlsieg der AfD vor der SPD. Rostock ist eine der Städte, in denen die Sozialdemokratische Partei stärkste Kraft ist. Bei uns hat die SPD alle 4 Wahlkreise behalten können. Besonders spannend war es im Wahlkreis 4. Dieser umfasst die Stadtteile Groß-Klein, Lichtenhagen und Schmal sowie die Seebäder Warnemünde, Markgrafenheide, Hohe Düne und Dietrichshagen. In diesem Wahlkreis hat der SPD-Landtagsabgeordnete Ralf Mucher noch ziemlich knapp gewonnen gegen den Herausforderer der AfD, den ebenso ausscheidenden Landtagsabgeordneten Michael Meister. Auf Mucher entfielen 38,5% der Stimmen, rund 3% mehr als auf seinen Kontrahenten. Unsere Redakteurin Flavia hat Ralf Mucher noch am Wahlabend für uns interviewt.
1: Ralf Mucher, das ist nicht das erste Mal, dass du in den Landtag einziehst. Wie fühlt es sich aber diesmal an?
2: Ja, es fühlt sich schon anders an. Also wir haben natürlich eben gewartet. Und für mich ist es ja schon die 4. Legislatur, wenn ich jetzt das Direktmandat gewinne. Und da gucken wir mal. Aber es ist schon, man ist schon etwas relaxter als sonst.
1: Also der Wahlkreis, sagen wir so Nordwesten, da hast du vor 5 Jahren schon deutlich gewonnen. Dann aber bei der Bundestagswahl, bei der Kommunalwahl in Rostock eher Richtung Blau. Jetzt sieht es bisschen unterschiedlich aus, was die Farbe angeht. Wie würdest du bisschen die Stimmen zurückholen, noch mehr als jetzt?
2: Naja, das wird eine schwierige Aufgabe werden. Ich habe es ja in der Vergangenheit immer so gehabt, dass wir uns mit den Leuten vor Ort stellen müssen, dass wir uns mit den Leuten unterhalten müssen. Wir müssen erklären, warum wir Politik so machen, wie wir Politik machen und nicht einfach den Leuten vom Kopf klauen. Ich versuche nach wie vor bei Stadtteilfesten, bei Veranstaltungen dabei zu sein, um mich genau auch den Fragen zu stellen. Und wir brauchen natürlich auch eine andere Politik auf Bundesebene.
1: Man braucht eine neue Politik auf Bundesebene. Inwieweit?
2: Naja, das ist die Performance, die gefühlte Politik, die dort auf Bundesebene gemacht wird, strahlt eben negativ aus. Wenn wir uns die Spritpreise angucken, ne, alles wird dadurch teurer, klar, durch den Putin-Krieg, also den kein Mensch will. Ne, das ist, aber ich finde, da muss die Bundesregierung eine, wie gesagt, eine andere Performance machen, deutlichen Preisdeckel oder die Besteuerung der Reichen oder sagen, wir nehmen auch mal für eine kurze Zeit die CO2-Steuer oder andere Sachen zurück, um auch Lebensmittel eben dass sich alles verteuert. So ist ein Beispiel von vielen.
1: Die SPD hat alle 4 Wahlkreise in Rostock gewonnen. MV hat aber die SPD grundsätzlich verloren. Die AfD hat gewonnen, ist die zur stärkste Kraft geworden. Ist ein bisschen so ein Abend mit 2 Seiten heute für euch?
2: Ja, natürlich. Die Medaille hat immer 2 Seiten. Da machen wir uns nichts vor. Und dass wir Wahlkreise verloren haben, das ist bedauerlich. Und es ist aber auch erstaunlich, dass wir fast alle Städte im Land gewonnen haben. Also ich sage mal Neubrandenburg, Herr Malotki hat dort geackert. Wir haben Wismar sicher, wir haben Rostock. Wir haben im Landkreis zugewonnen. Wir haben Wismar, also das sieht schon ganz gut aus. Es ist natürlich aber trotzdem erschreckend zur letzten Landtagswahl.
1: Und wie geht es jetzt von hier weiter?
2: Naja, müssen wir mal gucken. Wir werden im Landesvorstand, im Parteirat und die Kandidierenden alle nochmal uns zusammensetzen in Güstrow. Dann werden wir die erste Sitzung der alten Landtagsfraktion und der neuen gewählten Abgeordneten am Dienstag in Schwerin haben. Und dann müssen wir gucken. Wir müssen das Ergebnis abwarten. Da sind noch viele, viele offene Fragen, die sich in den nächsten Stunden klären würden. Und dann müssen wir mal gucken, wie es weitergeht.
1: Dankeschön.
0: Das war der SPD-Landtagsabgeordnete Ralf Mucher aus Rostock zum Wahlergebnis am Sonntag. Und das Interview wurde am Wahlabend von unserer Redakteurin Flavia geführt. Und ihr habt es ja eben schon in den Nachrichten gehört. Der CDU-Spitzenkandidat Peters hat seine persönlichen Konsequenzen gezogen. Kommissarisch soll jetzt der Staatsminister für die Bund-Länder-Zusammenarbeit im Bundeskanzleramt Amthor den Landesvorsitz der CDU übernehmen. Und auch die AfD hat schon auf die Wahlergebnisse reagiert. Der AfD-Spitzenvertreter Holm sieht seine Partei nach dem Wahlsieg definitiv in der Opposition. Er werde keine Einladungen an andere Parteien abschicken. Und mehr Nachrichten hört er dann gleich wieder um 30:30, in knapp einer Viertelstunde. Bis dahin ist natürlich noch ganz viel Zeit, zum Beispiel für die Peaks und das tolle Luru-Programm. Bis gleich.

0: 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Kurzer Blick aufs heutige Rostock-Wetter. Sonne und Wolken im Wechsel, es bleibt trocken. Das Ganze bei Höchsttemperaturen um 18 Grad.
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1: 8.23 Uhr. Guten Morgen, Rostock. Immer mehr Menschen benutzen öffentliche Fahrzeuge, den öffentlichen Personennahverkehr. Im ersten Halbjahr sind etwa 2% mehr Menschen mit dem Personennahverkehr in Deutschland gefahren. Das sind 2% mehr als im Vorjahreszeitraum, also 5,7 Milliarden Menschen. Allein bei den Bahnen gab es 1,4 Milliarden Fahrgäste, das kann man sich gar nicht vorstellen hier in Deutschland. Und auch bei den Straßenbahnen ist es um etwa 1% mehr geworden. Rund 2 Milliarden Fahrgäste sind mit den Bahnen gefahren, das hat das Statistikamt der Bundesrepublik mitgeteilt. Na dann, schöne Grüße an alle Straßenbahn, Busfahrer, an alle Lokführerinnen und Lokführer und womit ihr sonst noch gerade durch die Gegend fahrt.

8:27 Uhr, 3 Minuten noch Zeit, dann ist Ali Viva wieder im Studio mit den aktuellsten Nachrichten. Und in der nächsten halben Stunde beginnen wir mit einer neuen Reihe hier im Programm. Und zwar wollen wir euch jetzt täglich unsere neuen Freiwilligendienstleistenden vorstellen, die ihr ja in diesem Jahr, also in ein Jahr lang in Zukunft hier im Programm hört.

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1: Schönen guten Morgen, 8.30 Uhr, Zeit für Kurzinfos, im Studio heute Ali Biva. Die Rostocker Straßenbahn AG hat weitere Einschränkungen im Rostocker Nahverkehr angekündigt. Ab der 2. Oktoberwoche fahren dann keine Bahnen mehr zum Hauptbahnhof. Grund sind Bauarbeiten am Tunneleingang auf der Nordseite des Bahnhofs, aber auch Arbeiten am Überweg Stadthalle. Die Arbeiten und die dann notwendigen Umleitungen der Straßenbahn sollen voraussichtlich 2 Wochen andauern. Der Parteivorstand der SPD hat am Abend Gespräche mit Linken und Grünen über eine gemeinsame Regierung für Mecklenburg-Vorpommern einstimmig zugestimmt. Linke und Grüne zeigten sich ihrerseits offen für entsprechende Einladungen. Erste Sondierungen sollen voraussichtlich kommende Woche beginnen. Die Schweriner Landesregierung lässt neue Einsatzschiffe für die Wasserschutzpolizei in Finnland bauen. Wie die Werft in Kukkola informierte, umfasst der Auftrag 6 Patrouillenboote. Das erste soll bereits in einem Jahr ausgeliefert werden. Die Boote sind knapp 18 Meter lang, erreichen um die 25 Knoten und sollen dann vor der Küste Mecklenburg-Vorpommerns die Strände überwachen. Das Tourismusunternehmen Centerparks plant einen weiteren Ferienpark, diesmal in der Lausitz in der Nähe von Senftenberg. Sollen bis zu 700 Ferienhäuser entstehen. In diesem und dem kommenden Jahr sind zunächst aber erst einmal Machbarkeitsstudien und Umweltprüfungen vorgesehen. Und der US-Bundesstaat Kalifornien hat gestern Abend den Notstand ausgerufen. Mit der Maßnahme soll es Behörden erleichtert werden, sich auf das Klimaphänomen El Niño vorzubereiten. Es sorgt in der Region schon jetzt für extremes Wetter. Der Höhepunkt wird aber erst im November erwartet. Soweit einige Kurzinfos.
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2: Und da sind wir wettertechnisch ja ganz gut dran, im Gegensatz zu Kalifornien. Heute ein Wechsel aus Sonne und Wolken, also deutlich Sonne. 9 Stunden sind von den Meteorologen vorhergesagt, das Ganze bei aktuell 14 Grad hier in der Rostocker Innenstadt. Bis zu 18 Grad werden es keine Rekordtemperaturen, aber die Sonne entschädigt auf jeden Fall. Und auf jeden Fall bleibt es trocken bei einem schwachen Wind aus nordwestlichen Richtungen. In der kommenden Nacht wird es wieder schön kühl bei 11 Grad, kaum Wolken unterwegs und morgen etwas Sonne, aber deutlich mehr Wolken. Morgen mal 17, vielleicht auch 18 Grad. Es bleibt trocken. Und für den Donnerstag sagen die Meteorologen schon etwas Regen voraus.
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2: Um 8 Uhr und 33 Minuten geht's rein in die nächste halbe Stunde. Und mit mir begleitet mich durch die Sendung der Ali. Guten Morgen.
1: Moin Moin.
2: Mein Name ist Steffen Janssen und ich kann schon mal sagen, Frühsport gibt's gleich. Wir stellen euch gleich einen neuen Freiwilligendienstleistenden vor und die richtige Musik mit ordentlich Bums zum Wachwerden. Bis gleich.

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1: Einen wunderschönen Nachrichten, das ist auch schön.
2: Wir haben das Fachmagazin für Herr Berger. Wie heißt es? Ach, Herr Berger, das Mikro geht nicht.
3: Scheißegal, jetzt gibt's Punkrock.
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0: Willkommen bei Logo, willkommen an diesem Dienstagmorgen um 8.41 Uhr. Alle Jahre wieder begrüßen wir hier bei Logo eine neue Gruppe von Freiwilligendienstleistenden. Ein Jahr lang dürfen sich jetzt ausleben und natürlich auch dieses Programm gestalten. Wir stellen euch unsere neuen Stimmen und Mitmachenden in den kommenden Tagen näher vor. Heute geht's los mit Moritz.
1: Moritz, 18, Logobufti. Sein bevorzugtes Buch- und Filmgenre?
2: Meistens Fantasy oder Sci-Fi.
1: Und wenn Moritz selbst ein Science-Fiction-Held wäre, dann wäre er sicherlich...
2: Trazin the Infinite, also ins Deutsche übersetzt, Trazin der Unendliche, the Infinite and the Divine.
1: Und hätte er eine Superkraft, dann wäre das wohl Schnelligkeit.
2: Ich wäre gerne superschnell. Ich finde, das ist einfach eine coole Vorstellung, schnell von einem Ort zum anderen zu kommen. Ich komme aus dem Kaff, nicht auf den Bus warten zu müssen und keinen Führerschein machen zu müssen, würde mir durchaus helfen.
1: Oder vielleicht doch Teleportation?
2: Oh, na, mit Teleportieren könnte man mehr Verbrechen machen. Wenn ich das jemals machen wollen würde, teleportieren nur mich oder auch Sachen, was ich jetzt mit meiner Hand anfasse, dann würde ich, glaube ich, lieber teleportieren nehmen. Aber ansonsten ist Geschwindigkeit einfach geil.
1: Besondere Fähigkeiten haben auch die Charaktere seines Lieblingsfilms. Der zweite Teil der Neuverfilmung von Dune. Der Teil, in dem es, Wortlaut Moritz, so richtig losging. Für alle, die Dune nicht kennen, hier ein kleiner Einblick. Knapp 3 Stunden Machtkämpfe und Schlachten um die Vorherrschaft über das galaktische Imperium der Menschheit. Aber seid nicht besorgt. Solltet ihr, liebe Zuhörerinnen und Zuhörer, mal in einen galaktischen Wüstenkampf geraten, so verrät euch Moritz hier seine Überlebensstrategie.
2: Wahrscheinlich nicht da sein. Ansonsten Kopf unten halten und bewaffnet sein ist meistens eine gute Sache in Kriegssituationen.
1: Aber auch ganz ohne Waffen kann Moritz sich wehren. Denn seit fast 10 Jahren ist er in einem Karateverein aktiv und lernt die Kunst des Shotokan. Bis zum 2. braunen Gürtel konnte er sich in dieser Stilrichtung des Karate vorkämpfen. Entgegen dem, was man von seinen Hobbys und Interessen ausgehend vermuten könnte, scheint Moritz' Privatleben jedoch eher entspannt zu sein. Würde man seinen Alltag verfilmen, wäre das Ergebnis?
2: Wahrscheinlich eine Komödie, weil ich nicht genug Sachen mache, als dass es ein Actionfilm sein könnte.
1: Was Moritz jedoch spannend fände, wäre einen Tag mit Comedian Thorsten Sträter zu verbringen.
2: Einfach, weil ich den als Comedian super finde und glaube, mit dem könnte ich auch tatsächlich irgendwas Interessantes noch halbwegs bereden.
1: Tja, Moritz wird sich wohl vorerst mal ein Jahr lang mit unserer Gesellschaft zufrieden geben müssen. Doch er freut sich auf das kommende Jahr. Besonders gespannt ist er auf seine Zeit bei Loro und auf seinen Auszug von seinem Dörfchen bei Sato nach Rostock. Deine Meinung zu Rostock, Moritz?
2: Ist auch eine Stadt, ne? Ist jetzt die größte Stadt, die mir in MV in dem Sinne einfallen würde. Rostock ist schön, macht Spaß, Küste ist geil.
1: Na gut, dann wollen wir Moritz hier in Rostock willkommen heißen und hoffen, dass er in einem Jahr vielleicht noch etwas begeisterter von seiner neuen Heimat ist.
0: Und ich sag nur, willkommen bei Loro. Unsere neuen Freiwilligendienstleistenden sind da, die euch ab sofort ein Jahr lang hier im Programm begleiten. Und morgen früh dann gibt's den oder die nächste Kandidatin. Lasst euch überraschen. 8.44 Uhr, gleich 8:45.

8:48. Schwarzer Humor mit hohem Tempo gibt es heute Abend in der Kleinkomödie in Warnemünde. 20 Uhr geht es los, das Stück Achtsam Morden. Das erste philharmonische Konzert in dieser Spielzeit findet statt in der Halle 207. Zu erleben sind Werke von Felix Mendelssohn, Bartholdy, Maria Herz, Ernest Bloch und Leonard Bernstein. Los geht's um 19.30 Uhr. Rostock singt um 19 Uhr im Saal der Ostsee-Zeitung und Karaoke gesungen wird heute Abend im ST-Club. Dort ist der Beginn um 20 Uhr. Und kurz der Blick aufs Rostock-Wetter. 14 Grad, Sonne und Wolken heute im Wechsel, doch deutlich mehr Sonnenschein. Es bleibt trocken bei Höchstwerten um 18 Grad. Und gleich in knapp noch 3 Minuten die aktuellen Meldungen vom Sport.

0: ein Klassiker von den Doors um 8.51 Uhr.
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0: Und da geht's gleich zweimal mit Fußball rund. Erstens mit dem FC Hansa Rostock. Der hat den ehemaligen Bundesliga-Trainer André Breitenreiter als neuen Trainer verpflichtet. Der 52-Jährige hat zuvor schon beim SC Paderborn, bei Schalke 04, bei der TSG Hoffenheim und Hannover 96 in der ersten Liga mitgearbeitet. Jetzt kommt er zu uns nach Rostock und tritt damit die Nachfolge des vor einer Woche entlassenen Daniel Brinkmann an. Wie lange der Vertrag dauern soll, hat der FC Hansa allerdings der Öffentlichkeit nicht verraten. Der FIFA-Präsident Infantino hat zum ersten Mal Dialogbereitschaft für Reformen im Fußball-Weltverband signalisiert. Er schickte ein Schreiben an die Chefs der 211 Mitgliedsverbände und die Mitglieder des FIFA-Rates. Er schlägt eine Konsultation vor, um die Entscheidungsprozesse der FIFA zu verbessern. Und Infantino reagierte damit auf die andauernde Kritik an seinem Führungsstil. Und schauen wir nach München. Die Stadt hat Kiel als Standort für die möglichen olympischen Segelwettbewerbe ausgewählt. Möglichst nur, wenn München eben auch die als deutscher Olympiabewerber für die Sommerspiele entweder 2036, 2040 oder 2044 ausgewählt wird. Schon 1972 bei den Olympischen Spielen wurde ja vor der schleswig-holsteinischen Küste gesegelt. Mit München bewerben sich allerdings auch noch der Köln-Rhein-Ruhr-Bereich und Berlin möchte auch noch die Olympischen Spiele austragen. Mecklenburg-Vorpommern ist also da nicht gerade der beste Kandidat. München hat sich, wie gesagt, für Schleswig-Holstein entschieden. Die Mitbewerber wollen ihre Entscheidung noch offen lassen, außer Berlin hat sich schon für Warnemünde entschieden, wenn es denn Berlin werden sollte. So, das war der Sport hier bei uns im Weckruf. Immer 10 vor 9, jetzt haben wir es 8.53 Uhr.

Mensch, die Zeit fliegt ja heute Morgen, 8.56 Uhr. Um 9 gibt's gleich aktuelle Nachrichten mit Ali Biewer und er hat folgende Themen für uns vorbereitet. Die Wasserwacht beendet die Strandsaison, die Landtagsfraktionen treffen erste Entscheidung und die Vereinten Nationen beginnen Vollversammlung. Diese Themen und mehr heute gleich hier bei uns um 9 Uhr.

0: mit Alibi war. Die Rostocker Wasserwacht hat ihre Saison an den Stränden zwischen Warnemünde und Markgrafenheide jetzt beendet. Die letzten Türme sollen jetzt in den kommenden Tagen geräumt werden. Laut den Lebensrettern kamen über den Sommer hinweg 3 Menschen beim Baden in der Ostsee in unserer Region ums Leben. Eine Person ertrank im Bereich Warnemünde. Sie war aber trotz Badeverbots ins Wasser gegangen. 2 Opfer wurden in Markgrafenheide entdeckt. In beiden Fällen spielten gesundheitliche Probleme eine Rolle. Die Rostocker Wasserwacht kritisierte auch das Verhalten der Badegäste. So werden Regeln am Strand zunehmend bewusst ignoriert. Zudem überschätzen immer mehr Badegäste auch die eigenen Fähigkeiten. In Schwerin kommen heute die neuen Landtagsfraktionen erstmals zusammen. Den Anfang macht am Vormittag die AfD mit ihren 32 Abgeordneten. Dabei soll auch der Fraktionsvorsitzende gewählt werden. Beansprucht wird der Posten von Spitzenkandidat Schult. Am frühen Nachmittag treffen sich dann Linke, SPD und Grüne zu ersten Absprachen. Ministerpräsidentin Schwesig hatte bereits gestern angekündigt, eine Dreierkoalition mit Linken und Grünen anstreben zu wollen. Da CDU und FDP den Wiedereinzug in den Schweriner Landtag verpasst haben, wäre die AfD dann künftig auch die einzige Oppositionsfraktion. In Berlin beginnt das US-Unternehmen Planet Labs mit dem Aufbau einer Satellitenproduktion. Nach Angaben des Unternehmens entsteht in Berlin jetzt der erste komplette Produktionsstandort außerhalb der USA. Der erste Satellit soll noch in diesem Jahr gebaut werden. Künftig könnten in Berlin dann bis zu 60 Satelliten pro Jahr gefertigt werden. In der Lausitz soll der größte Batteriespeicher Deutschlands entstehen. Der Energieversorger LEAG hat gestern in der Gemeinde Jenschwalde offiziell mit dem Bau der Anlage begonnen. Sie entsteht auf dem Gelände des Kohlekraftwerks Jenschwalde und soll bereits in 2 Jahren Strom aus Wind- und Solaranlagen speichern. Die geplante Speicherkapazität liegt bei 4 Gigawattstunden. Damit könnten 1,6 Millionen Haushalte 4 Stunden lang durchgehend mit Strom versorgt werden. Und in New York beginnen die Vereinten Nationen heute mit ihrer Vollversammlung. In der UN-Generaldebatte werden unter anderem Reden von US-Präsident Trump, dem türkischen Präsidenten Erdogan und dem britischen Premierminister Burnham erwartet. Am Rande der Vollversammlung sind zudem zahlreiche Treffen geplant, unter anderem auch vom ukrainischen Präsidenten Zelensky mit Trump. Im Vorfeld der Generaldebatte in New York haben gestern Abend bereits knapp 20 Ländervertreter einen Aufruf unterzeichnet, verbindliche Sicherheitsregeln für KI-Modelle zu schaffen. Unternehmen sollten unter anderem zu Tests, unabhängigen Prüfungen und transparenten Sicherheitsprotokollen verpflichtet werden.
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2: Und an dieser Stelle sage ich nur Hallo, liebe Sonne, guten Morgen, Sonnenschein mit aktuell 15 Grad hier bei uns am Sendezentrum in der Frieda 23. Bis zu 18 Grad können es heute noch werden. Sonne viel, Wolken auch, aber es bleibt auf jeden Fall trocken. Und nur ein schwacher Wind aus nordwestlichen Richtungen ist heute unterwegs. Etwa 9 Stunden Sonnenscheindauer können wir erwarten. Es sind kaum Pollen unterwegs. Die Allergiker wird es freuen. Und um 19.11 Uhr ist dann Sonnenuntergang. Bei Nachttemperaturen um 11 Grad wird es dann deutlich kühler. Adi, hast du dein Fenster schon zugemacht?
3: Nein, nachts? Natürlich nicht.
2: Echt, du schläfst noch mit offenem Fenster?
3: Beides, ja. Ich schlafe noch und mit offenem Fenster.
2: Also ich habe gestern aus Protest gegen diese Kälte wirklich alle Fenster in der Wohnung zugemacht. Ich habe gesagt, nein, es ist nicht auszuhalten. Aber ich bin ja auch ich. So, schauen wir auf den morgigen Mittwoch. Dort gibt es etwas Sonne, nicht mehr so viel wie heute. Aber auch Wolken, morgen bleibt es noch trocken bei 17 bis 18 Grad und für den Donnerstag kann es dann schon erste Regenschauer geben.
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2: Und was ich vorhin vergessen habe, Ali, du sagst ja auch nichts, der Blick aufs Europawetter von einer halben Stunde. Dann schauen wir jetzt mal, welche Region, welche größere Stadt hat heute die höchsten Temperaturen? Na?
3: Ich bleibe. Sicherlich Griechenland.
2: Leider nein. Athen hat heute nur 25 Grad und Gewitter. Spitzenreiter ist Madrid mit 33 Grad, Lissabon 31 Grad. Grüße wie immer nach Mallorca, auch dort 31 Grad, wie in Europa nur 18 bis in Mitteleuropa 18 bis 20 Grad und Stockholm, Oslo 16 und 17 Grad. Ach so, London dürfen wir nicht vergessen und Dublin. Temperaturen knapp über 20 Grad. Auch dort scheint heute die Sonne. So, genug gegrüßt. Ach nee, alle Schülerinnen und Schüler grüßen wir jetzt mit Astropunks und dem nächsten Titel, der heißt nämlich auch Schule. Jeden Tag.

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0: Guten Morgen und willkommen hier im Programm vom Weckruf um 9:11. Nach der Landtagswahl MV ist klar, zwei langjährige Mitglieder der Rostocker Bürgerschaft werden demnächst auch im Schweriner Landtag Politik machen. Das ist zum einen Sandra Wand von der SPD und Christian Albrecht von den Linken. Dagegen dürfte der CDU-Vorsitzende Daniel Peters nach seinem Aus am Landtag nun wohl wieder aktiver in Rostock werden. Wie das die Rostocker Oberbürgermeisterin Eva-Maria Kröger kommentiert, das weiß ich nicht. Auf alle Fälle stand sie uns auch im September wieder für ein Fachgespräch zur Verfügung. Dieses Mal fragt unser Redakteur Friedrich unter anderem zum Thema der kommunalen Pflegeplanung.
1: Noch ein anderes herausforderndes Thema, und das ist nicht neu, betrifft die kommunale Pflegeplanung. Dazu brachte die Stadt den Rostocker Pflegepfad heraus, wo unter anderem der Zeitraum bis 2040 betrachtet wird. Aktuell oder Ende 2023 lebten um die 14.000 Menschen mit Pflegebedarf in der Hansestadt. Der Trend wird aufwärts gehen. Bis 2040 wird mit 1.300 weiteren Menschen mit Pflegebedarf gerechnet. Aber, und das ist ein großes Aber, so einfach können keine zusätzlichen Pflegeplätze geschaffen werden. Allein aufgrund von Personalmangel. Die Stadt setzt auf den Ansatz vermeiden oder herauszögern einer Pflegebedürftigkeit. Im Pressetext steht explizit auch Maßnahmen gegen Einsamkeit. Und das lässt mich an die Debatte um Stadtteilkantinen oder ähnliche Begegnungsstätten in Stadtteilen denken. Ein Bedarf wird lokalpolitisch weitgehend erkannt. Nur leider wirken die Handlungsmöglichkeiten eher komplex, wenn man das mal noch optimistisch ausdrücken kann. Was meinst du, wie kann sich da eine Stadtverwaltung am besten verhalten oder Prioritäten setzen?
2: Ja, genau so. Also ja, das war ja im politischen Raum in der Bürgerschaft umstritten, das Anliegen, auch das, was du gerade nochmal vorgetragen hast. Ich finde das nachvollziehbar. Dass Einsamkeit, der Kampf gegen Einsamkeit ist ja ein Baustein, wenn wir Menschen dabei helfen wollen, sich möglichst lange selbst zu versorgen und eben nicht auf Pflege angewiesen zu sein. Da gibt es ja viele Bausteine. Und der Kampf gegen Einsamkeit, weil Einsamkeit krank macht, ist natürlich auch einer. Und damit brauchst du Orte, wo Leute zusammenkommen können, sich treffen können, sich unterhalten können, sich austauschen können und sich auch Tipps geben, ne? So fürs alltägliche Leben und für das ein oder andere Leiden, das dann im Alter einfach dazu kommt. Und ich finde das schon nachvollziehbar und wir werden das auch machen. Also wir werden schon fortlaufend danach gucken, wie entwickeln sich in den Stadtteilen Treffpunkte und Trefforte. Da arbeiten wir auch echt gut mit der Wohnungswirtschaft zusammen, die da auch eine Sensibilität für hat, weil es sind ja auch ihre eigenen Mieterinnen und Mieter. Die haben auch Interesse daran, dass mehr und mehr Orte entstehen, wo Leute zusammenkommen können. Ich glaube, ehrlich gesagt, da sind wir auf einem ganz guten Weg, weil das ist fester Bestandteil des Umgangs mit steigenden Pflegebedarfen, dass wir auf Treffpunkte gucken müssen. Und mal sehen, wie sich das mit den Mittagsmatrosen entwickelt. Ich hoffe ja gut, aber dass man diese Idee doch noch mal ein bisschen festhält, dass man dann vielleicht hier oder da, also da, wo sich's anbietet, eine natürlich wirtschaftlich sich tragende kleine Kantine macht, ohne das Wort Kantine jetzt, Kaffee, wie auch immer, wo du eine warme Mahlzeit bekommst und auch ein bisschen nett sitzen kannst, das wäre schon eine Idee.
1: Woran siehst du denn eigentlich die größte Hürde bei der Entwicklung von so Nachbarschaftstreffs? Ist es vielleicht doch wieder die Wirtschaft?
2: Ja, es sind immer die Kosten. Es sind immer die Kosten. Du musst Räume bezahlen, Strom, Wasser, es muss geputzt werden, jemand muss sauber machen. Manchmal sind Sicherheitsthemen auch ein Thema. Wer schließt abends ab? Wer stellt sicher, dass da nichts passiert? Dann haben wir das Thema Versicherung, Brandschutz, Fluchtwege, Barrierefreiheit. Also es ist ja nicht so, dass der Staat, der sich so viele Regeln gegeben hat, es uns einfach machen würde, solche Treffpunkte einzurichten, sondern die vielen Regeln, die wir haben, machen es uns dann manchmal auch schwer, einfache Lösungen zu finden.
1: Nun kann man ja positiv anmerken, das hast du bereits gesagt, es gibt die Kommunikationsbereitschaft und es werden beteiligte Gruppen und AkteurInnen eingebunden, sowie auch das Zusammentragen von Informationen hinsichtlich der Transparenz, was es gibt. Ich persönlich finde zum Beispiel generationsübergreifende Wohnformen ziemlich interessant und wollte einfach mal wissen, gibt es vielleicht schon erste Erkenntnisse, wie effektiv ein gut geplantes Quartier den Pflegebedarf vermeiden kann, vielleicht sogar besser als ein zusätzliches gebautes Pflegeheim?
2: Die Erkenntnisse gibt es, aber die Realität noch nicht. Also wir wissen, viele wissen das, wie ein Quartier organisiert sein müsste, um dort einen positiven Effekt zu haben. Dass Jüngere und Ältere aufeinander achten und sich gegenseitig unterstützen. Sowas gibt es in Rostock natürlich auch. Ne? Ich will die Stadt da jetzt nicht schlecht reden, weil auch da ist sie eigentlich super. Es gibt unglaublich viele tolle Nachbarschaftshilfen, nicht nur Initiativen, sondern auch einfach persönliche. Die passieren jeden Tag hundertfach, nur wir wissen nichts davon. Dass jüngere Nachbarinnen ihren älteren Nachbarinnen helfen beim Einkaufen und so weiter und so weiter. Das existiert ja alles, ne? Aber es gibt Dynamiken im Quartier, die das auf jeden Fall begünstigen. Das generationenübergreifende Wohnen, das so organisiert ist, dass Jung und Alt sich schon in der Struktur des Wohnens gegenseitig unterstützt, das gibt es kaum. Wird aber auch nicht gut angenommen.
0: Das war unser monatliches Gespräch mit Oberbürgermeisterin Eva-Maria Kröger und das gesamte Interview könnt ihr dann nachhören, auch in der Mediathek, einfach unter loro.de mal nachschauen, Lorothek eingeben und mehr Beiträge gibt es dann natürlich auch zu hören, was hier so im Weckruf los ist oder tolle Musiksendungen, alles da auf loro.de, schaut mal vorbei.

Ich freue mich, dass ihr den richtigen Sender eingeschaltet habt um 9.21 Uhr. Unser aktuelles Album der Woche hier bei Luru trägt den Titel Klepto und stammt von der Band Moff Potter. Ein wiederkehrendes Thema auf ihrem 9. Studioalbum ist das einer individuellen wie gesellschaftlichen Aufrüstung und Verpanzerung. Im Song Freaks und Geeks und Spinner heißt es in einem erweiterten Reinhard May Zitat: Nein, meine Söhne und Töchter gebe ich nicht. Zugleich ist der sich mehrfach häutende und in einem atemlosen Sprechgesang gehaltene Song eine Hommage an die Widerspenstigkeit und an die Schrulle und an all jene, die nicht ins Raster passen. Schon der Titel kann als Verbeugung vor Chairs, Gypsies, Tramps and Thieves gelesen werden. Weitere Autoren, Bands und KünstlerInnen wie Hildegard Knef, Walter Benjamin, Tonsteine Scherben oder auch Nina Simon werden hier nicht einfach zitiert, sondern miteinander in Schwingung versetzt. Vom Album der Woche hier bei Loro hört jetzt Moff Potter mit Freaks, Geeks and Spinner.

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9.28 Uhr haben wir es gleich wieder, 9:30 mit aktuellen Nachrichten. Ist Ali Biwa schon im Studio, wartet drauf, dass er gleich loslegen kann. Und ich wollte noch sagen, mehr über Musik hier im Loro-Programm gibt's gleich in der nächsten halben Stunde.

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1: Schönen. Jetzt bin ich ein bisschen durcheinander. Was hast du eben gesagt, Steffen?
2: Ich habe gesagt, es ist 9.30 Uhr. Guten Morgen an der Stelle, Adi Biva.
1: Ja, eine Kurznachrichtenzeit. Im Stadtteil Gelsdorf kommt der Ortsbeirat heute am späten Nachmittag zusammen. Zentrales Thema sind dabei die Straßensanierungen, unter anderem entlang der Gelsheimer Straße. Außerdem werden Straßennamen für ein neues Wohnquartier gesucht. In der Landes-CDU haben Parteichef Peters, seine Stellvertreterin von Allwörden sowie die Generalsekretärin Hoffmeister gestern ihre Parteiämter niedergelegt. Für den Übergang wird nun Bundesstaatsminister Philipp Amthor die Parteigeschäfte übernehmen. Der 34-Jährige kündigte an, einen Parteitag Anfang kommendes Jahres anzustreben, um die Landes-CDU dann wieder neu aufzustellen. In Hamburg verzögert sich der Bau der sogenannten Köhlbrandbrücke weiter. Mit einer Fertigstellung wird inzwischen erst in den 2040er Jahren gerechnet. Das kündigte Hamburgs Mausenatorin an. Die Leipziger Verkehrsbetriebe, sie koordinieren ab sofort ein bundesweites Projekt für autonomes Fahren im öffentlichen Nahverkehr. An dem Forschungs- und Entwicklungsprojekt arbeiten 30 Partner aus Verkehrsunternehmen, Industrie, Wissenschaft und Verbänden zusammen. Ziel ist, eine herstellerneutrale Plattform für autonome Fahrzeuge zu entwickeln. Und auch in Tschechien gilt ab Oktober ein Preisdeckel für Benzin und Diesel. Nach Angaben der Regierung in Prag sollen die Vorgaben täglich festgelegt werden. Die Entlastungen gelten zunächst für einen Monat. Die tschechische Regierung will auch Übergewinne der Raffinerien abschöpfen. Sie rechnet allein für dieses Jahr mit mehr als 200 Millionen Euro.
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2: Das passt ja zum heutigen autofreien Tag. Die hohen Benzinpreise in Europa wird heute aufgerufen, mal das Auto stehen zu lassen, mit dem Fahrrad, mit der Bahn oder auch zu Fuß mal zur Arbeit zu gehen und seine Wege zurücklegen. Das Wetter auf jeden Fall ist passend dazu. Viel Sonnenschein, ein paar Wolken ziehen über Rostock hinweg, die uns kaum stören, denn es bleibt trocken heute bei Höchsttemperaturen um 18 Grad. Und auch der Wind ist nicht wirklich frisurgefährdend, der kommt heute schwach aus nordwestlichen Richtungen. Die Nachttemperaturen 11 Grad, da wird es dann deutlich frischer, also die Jacke nicht vergessen, morgen früh die Herbstjacke. Morgen gibt es etwas Sonne, im Tagesverlauf dann allerdings auch dichte Wolken, es bleibt meistens trocken, morgen 17, na maximal 18 Grad und für den Donnerstag sagen die Meteorologen dann schon Regen voraus.
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2: Und damit haben wir es jetzt 9 Uhr und 33 ganz genau auf die Sekunde genau und jetzt dauert es noch 5 Sekunden, bis das Signal bei euch ist und dann ist es jetzt 9 Uhr. 33 und 10. Ist egal.
1: Ach so, ich soll mich umdrehen.
2: Der Ali ist heute noch nicht wach. Einen schönen guten Morgen, Ali.
1: Ja, moin, moin.
2: Mein Name ist Steffen Janssen. Wahrscheinlich hat er zu viel von seinem Kaffee getrunken, der ja hier sonst immer auch wirklich jeden aus dem Bett holt. Ich habe schon gesagt, die Lorotation ist gleich Thema und das grüne Ungeheuer, also nicht das Nessie-Ding, das da jetzt gerade gesichtet wurde, sondern das grüne Ungeheuer in Rostock. Diese Themen und mehr gleich in dieser halben Stunde.

0: Der Dienstagvormittag auf Loro, wo uns auch immer ihr gerade hört, um 9.43 Uhr. Unsere Musikredaktion hat wieder gewählt, nicht nur die, und eine Lorotation zusammengestellt. Wie immer bestehend aus 5 Songs, die ihr aktuell des Öfteren hier zu hören bekommt. Diesmal unter anderem mit dabei ein Song darüber, durch Schmerz und Liebeskummer zu wachsen. Eine Band aus Kentucky, die von einem Neuanfang singt, und ein ganz spezieller Liebesbeweis. Mehr dazu jetzt von Alex aus der Loro Musikredaktion.
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2: Mit ihrem Debüt Who Let the Dogs Out landeten die Lambrini Girls bei uns ein Album der Woche. Nun hat das Punk-Duo aus dem englischen Brighton für den 15. Januar den Nachfolger angekündigt. Die Entstehung von No Refunds fiel in eine schwierige Phase für beide Bandmitglieder. Salem musste sich 2025 tourbedingt eine Auszeit nehmen. Phoebe erlitt während der ersten Australien-Tour der Band eine Kopfverletzung. Beides hat die Verbindung der beiden zur Band und zur Musik nach eigener Aussage noch vertieft. Das neue Werk ist düsterer und direkter mit Themen wie Faschismus, KI und reproduktiven Rechten. Die erste Vorab-Single, Bang Bang Bang, macht genau das, was man von den Lambrini Girls erwartet. Richtig viel Spaß, richtig viel Wucht, richtig wenig Rücksicht. Unter der Oberfläche steckt aber mehr als nur Krach. Phoebe beschreibt die Hauptfigur des Songs als jemanden, der, Zitat, gleichzeitig wie eine christusähnliche Gestalt und wie der Teufel persönlich verehrt wird.

die Soundtracks der Videospielreihe EA Sports FC, früher FIFA, sind dafür bekannt, potenzielle Hits zu liefern. Die ausgewählten Songs kommen zumindest fast immer catchy daher und bleiben direkt im Ohr hängen. Die neue Single von Cage the Elephant hat es auf den aktuellen Soundtrack und nun auch in unsere Low-Rotation geschafft. Die Band aus Kentucky besingt in Dying in Reverse das Gefühl, wie Phönix aus der Asche aufzuerstehen und schlägt dabei in die pulsierende Indie-Rock-Kerbe, die sich die Band schon vor Jahren angeeignet hat. Mit einem schleppenden Beat pulsiert der Track wie ein beständiger Herzschlag und fühlt sich dank der leuchtenden Synthes trotzdem leicht an. Sänger Matthew Schulz erklärte zu dem Song, Zitat, bei Dying in Reverse geht es im Wesentlichen um einen Neuanfang oder eine Art Wiedergeburt. Eher im Sinne eines Todes des Egos, eine Erneuerung von Geist und Herz. Die Reise, den Blick vom Selbst abzuwenden, um durch die Linse der Liebe klarer zu sehen und sich mit einem tieferen Sinn zu verbinden.

Unser Titel der Woche geht diesmal an Hooverphonic. Bei der Band aus dem belgischen St. Niklas drehte sich kürzlich das Personalkarussell. Sängerin Geike und Gitarrist Raimond verabschiedeten sich Anfang September mit einem letzten Konzert in ihrer Heimatstadt. Für Geike kehrte die ehemalige Sängerin Noemi zurück. Das einzig verbliebene Gründungsmitglied Alex hatte bereits zuvor an einem neuen Album mit GastmusikerInnen gewerkelt. Dabei entstand auch die aktuelle Single Second Life. Der Track liefert die für Hooverphonic gewohnten cineastischen elektronischen Grooves und verbindet Streicher mit dem warmen Gesang des flämischen Singer-Songwriters Jasper Erkens. Alex kommentierte den Titel wie folgt: Unsere erste Songwriting-Session führte sofort zu Second Life, einem Lied über eine heimliche Beziehung. Nachdem wir den Track abgemischt hatten, wusste ich, dass dieser Song die erste Single des neuen Albums sein musste.

Die Band Nice aus Los Angeles hat sich in den letzten Jahren einen Ruf für Musik erarbeitet, die ebenso provokativ wie zutiefst menschlich ist. 2020 von der Sängerin Mimi Doe und dem Gitarristen Ryan McGuffin gegründet, erschien rund 5 Jahre später ihr Debütalbum Nice World. Nun, da Bassistin Izzy und Schlagzeuger Jonathan Salvo zur Band gestoßen sind, kehren Nice mit ihrem zweiten Album Play Nice zurück. Während der Vorgänger von Wut und Unberechenbarkeit geprägt war, konzentriert sich die Band auf dem neuen Werk auf Melodie, Verletzlichkeit und Verbundenheit, während sie sich weiterhin mit der Welt um sie herum auseinandersetzt. Über die erste Single Earthquakes sagte Sängerin Mimi Doe folgendes: Es ist ein Song darüber, durch Schmerz und Liebeskummer zu wachsen. Es geht darum, sich mit verlorener Liebe und den tiefen Narben, die sie im Herzen hinterlassen kann, auseinanderzusetzen. In gewisser Weise ist der Song ein Liebesbrief an den Liebeskummer selbst.

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Die Wehmut des auslaufenden Sommers schwingt bereits mit in den schweren Akkorden, die Danger Dan zu Beginn seiner aktuellen Single zum Späti ins Klavier hämmert. Das sind also die letzten lauen Abende, an denen man noch mit FreundInnen mit einem Bier vor dem Späti stehen kann, der Anlaufstelle für alle, wenn anderswo bereits die Lichter ausgehen oder man schlichtweg nicht erwünscht ist. Doch schwermütig bleibt es nicht. Schon nach dem ersten Refrain steigert sich der Track zu einem regelrecht beschwingten Abtempo-Lied. Zum Späti ist eine Mischung aus Liebes- und Quatschlied, wie sie eben auch nur Danger Dan beherrscht. Einer jener herrlich beschwingten Songs, die auf dem neuen Klavieralbum von Danger Dan, Keine Angst, das Gegengewicht zu den großen Themen setzen und so für eine perfekt austarierte Themenmischung sorgen. Und mal im Ernst, gibt es einen größeren Liebesbeweis, als mitten in der Nacht für jemanden zum Späti zu gehen?

Soweit Alex mit dem Beitrag zur neuen Lo-Rotation, den 5 aktuellen Favoriten unserer Musikredaktion. Ihr habt es gehört, die belgische Band Hooverphonic featuring Jasper Elkens hat sich mit ihrer aktuellen Single unseren Titel der Woche gesichert. Second Life heißt der Track, den hört ihr jetzt nochmal in voller Länge.

9.57 Uhr um 10 ist es hier im Programm wieder Zeit für die Nachrichten heute mit Ali Biwa und folgenden Themen. Chancen für olympisches Segeln in Warnemünde sinken, das Land lässt Polizeiboote in Finnland bauen und in Berlin öffnet die Bahnmesse InnoTrans. Diese Themen und mehr hört ihr gleich hier auf LOHO.

0: der starken Wirtschaft in der Region rund um Kiel sowie dem nachhaltigen olympischen Erbe. Auch die Region Rhein-Ruhr hat dem Deutschen Olympischen Sportbund gestern bereits seinen Segelstandort mitgeteilt. Öffentlich soll die Entscheidung allerdings erst morgen präsentiert werden. Die Entscheidung über den Deutschen Olympiastandort, die trifft der DOSB am kommenden Samstag. Die Landesregierung von Schwerin lässt neue Einsatzschiffe für die Wasserschutzpolizei in Finnland bauen. Wie die beauftragte Werft in Kokkola informierte, umfasst der Auftrag 6 Patrouillenboote. Das erste soll bereits in einem Jahr nach Mecklenburg-Vorpommern ausgeliefert werden. Die geordneten Boote sind knapp 18 Meter lang, erreichen um die 25 Knoten Geschwindigkeit und sollen auf der Ostsee zur Überwachung und für Schiffshilfen eingesetzt werden. In Schwerin kommen heute die neuen Landtagsfraktionen erstmals zusammen. Den Anfang machen dabei am Vormittag die 32 Abgeordneten der AfD. Dabei soll auch der Fraktionsvorsitzende gewählt werden. Beansprucht wird der Posten von Spitzenkandidat Schult. Am frühen Nachmittag treffen sich dann die Linke, die SPD und die Grünen jeweils zur ersten Absprache. Ministerpräsidentin Schwesig hatte bereits gestern angekündigt, eine Dreierkoalition mit Linken und Grünen anstreben zu wollen. Da CDU und FDP den Wiedereinzug in den Schweriner Landtag verpasst haben, wäre die AfD dann die einzige Oppositionsfraktion. Bahninteressierte kommen von heute an bei der Messe InnoTrans in Berlin auf ihre Kosten. 130 Aussteller präsentieren dabei technische Entwicklungen und eigene moderne, aber auch historische Fahrzeuge. Zentrales Messethema sind unter anderem alternative Antriebe, autonome Verkehrslösungen im Schienenbereich und neue Konzepte für Nachtfahrzeuge. Die InnoTrans ist bis Freitag auf dem Berliner Messegelände geöffnet. Und in den USA wollen mehrere große Medien ihre Berichterstattung über Präsident Trump und seine Regierungsarbeit einschränken. Das erklärten die Sender gestern in einer gemeinsamen Erklärung. Darunter auch CNN, ABC, Fox News, aber auch die Zeitungen New York Times und Washington Post. Sie reagierten damit auf das angekündigte Hausverbot. Das hatte Trump im vergangenen Freitag für Journalisten von CNN und zwei weiteren Medienunternehmen ausgesprochen. Er warf ihnen vor, Falschmeldungen zu verbreiten. Unterdessen hat Präsident Trump gestern Abend einen eigenen Online-Kanal aus dem Weißen Haus gestartet. Der Stream trägt den Namen Trump TV und soll mit eigenen Produktionen täglich und rund um die Uhr über Trump und seine Regierungsarbeit berichten. Soweit die Nachrichten.
1: Das Wetter in Rostock.
2: 16 Grad haben wir es und es geht steil bergauf mit den Temperaturen 18, maximal 19 Grad erreichen wir. Dazu gibt es viel Sonnenschein, aber auch ein paar Wolken, die über die Stadt hinwegziehen. Es bleibt aber auf jeden Fall trocken und auch der Wind ist heute nur schwach unterwegs aus nordwestlichen Richtungen. Die Nacht zeigt sich fast sternenklar bei Tiefstwerten um 11 Grad und morgen gibt es ein bisschen Sonne, dafür viele Wolken gratis und es bleibt meistens trocken bei Temperaturen morgen so 17, na vielleicht sogar 18 Grad. Und für den Donnerstag, wie es jetzt aussieht, versprechen uns die Meteorologen sogar schon mal einzelne Regenschauer.
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2: 4 Minuten nach 10 haben wir es. Damit sind wir schon fast am Ende unserer Aufstehsendung angekommen. Ich grüße Ali, guten Morgen.
4: Hey, hey.
2: Und ich grüße alle Geburtstagskinder heute, zum Beispiel Klaas Häufer-Umlauf, Andrea Bocelli, Wolfgang Petri, aber auch Rosamunde Pilcher ist heute geboren worden und zwar im Jahr 1924. Und wer hat heute noch Geburtstag? 2 Hobbits, Bilbo und Frodo Beutlin. Muss ich zugeben, habe ich nie gehört und nie gelesen. Ali, bist du Hobbits-Fan?
4: Gar nicht.
2: Auch nicht die geringste Ahnung, macht nichts. Ich habe es abgelesen, tu so, als wüsste ich es selber. Ich weiß jetzt übrigens noch, was im heutigen Loro-Programm kommt. Und zwar um 17 Uhr unsere Jugendsendung Junosch, 19 Uhr der Sonic Superstore, 21 Uhr Pogomania und um 23 Uhr der Hiccupscar. Für uns Zeit, uns zu verabschieden. Der Ali, bis morgen früh hoffentlich.
4: Wir sehen uns.
2: Wir hören uns hoffentlich um 7 wieder pünktlich. Bitte einschalten. Und danke schön, dass ihr uns zu euch eingeladen habt. Bis dahin und tschüss. Musik.

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1: Ja, hallo und herzlich willkommen. Wir haben es 17 Uhr pünktlich. Es ist Dienstag. Ihr wisst, was läuft. Und zwar Junosch auf Loro 90,2. Das Studio ist voll. Ich bin Pauline und bin dabei.
7: Ich bin Anna.
8: Ich bin Risto.
9: Ich bin Theo.
10: Nils ist auch da.
11: Ich bin auch da. Ich bin Manu.
1: Genau, also viele Leute zum Quatschen auf jeden Fall. Und wir haben auch was zu quatschen. Denn tatsächlich waren ja vor 2 Tagen die Wahlen hier in MV. Und da auch der Großteil von uns, glaube ich, wählen konnte, ist das auf jeden Fall ein Thema, worüber man nochmal reden kann und was uns dolle betrifft. Ich glaube, da werden wir gleich erstmal ins Gespräch gehen, vielleicht auch in einen Diskurs, in eine Auswechslung. Genau.
9: Und ansonsten, gibt es noch ansonsten irgendwelche Themen? Ich weiß,
7: ja,
9: du hast was, Anna?
7: Ja, ja? Also ich berichte nochmal über meine Studienfahrt in Prag. Dann gibt es natürlich wieder das Quiz. Dann haben wir wie immer Sportnachrichten, wenn ich das richtig gesehen habe. Und am Ende gibt es noch einen Veranstaltungstipp, und zwar den Schulstreik. Genau.
9: Ja, und wir haben jetzt auch natürlich gute Musik. Und zwar passend dazu, weil es ist der vorletzte Dienstag vom September. Wake Me Up When September Ends von Green Day. Viel Spaß!

0: Ihr hört immer noch Junosch auf Loro 90,2 und gerade habt ihr gehört von Green Day, Wake Me Up When September Ends.
1: Anna, kennst du eigentlich Green Day?
0: Das ist halt eine Insider-Frage, das ist so Nische gerade irgendwie.
1: Da sind wir schon fast bei Abstimmung für Jugendwörter, wenn du schon so redest.
0: Auf jeden. Ja, wir machen jetzt weiter mit unserem nächsten Thema und zwar ist es die Landtagswahl, die fand ja vorgestern statt, am 20.09. hier in Mecklenburg-Vorpommern, aber auch in Berlin und es war die erste Landtagswahl, wo man mit 16 wählen konnte, weswegen das ja auch uns jetzt besonders als Jugend betrifft, würde ich mal sagen. Und ja.
1: Also erstmal kann man vielleicht sagen, dass in Berlin tatsächlich etwas Neues passiert ist, was wir bisher noch nicht so hatten. Und zwar gibt es jetzt eine Politikerin von der Partei Die Linke, die jetzt Bürgermeisterin, glaube ich, wird. Ist das nicht der Stand? Beziehungsweise Elif?
0: Ja, ich habe leider von Berlin erstaunlich wenig Ahnung. Das ist ja immer die Sache, dass es ja nicht ganz sicher ist, ob es halt Berlin als Bundesland jetzt oder Berlin als Stadt, wobei so. Berlin ja auch verschiedene BürgermeisterInnen hat. Also die haben ja mehrere Rathäuser und alles. Das ist nochmal eine ganz andere Welt für mich so ein bisschen. Aber auf jeden Fall hat dort die Linke sehr hoch abgeschnitten.
1: Genau, es war die Wahl zum Abgeordnetenhaus in Berlin. Und da ist die Partei Die Linke ganz vorne mit 25%. Danach kommen CDU, AfD, Grüne, SPD, BSW und so weiter. Genau, aber ich glaube, viel wichtiger für uns hier in Rostock ist was ganz anderes.
0: Genau, und zwar, ja, wie gesagt, war ja auch die Wahl in Mecklenburg-Vorpommern. Und dort waren die Ergebnisse, dass die AfD 38,1% hatte, die SPD 35,5%, danach kam die Linke mit 6,5%, also ein sehr starker Unterschied zwischen den Prozentzahlen einfach. Dann die Grüne mit 5,7% und das sind tatsächlich auch schon alle, die die 5%-Hürde geschafft haben. Die CDU hat diese nämlich zum ersten Mal nicht geschafft tatsächlich. Mit nur 4,9% und das Bündnis Sarah Wagenknecht hat es auch nicht in den Landtag geschafft. Und deswegen haben wir jetzt einfach nur 4 Parteien, die im Landtag sind. Und wahrscheinlich dann auch eine Regierung, die sich aus 3 Parteien zusammenschließen wird und somit nur eine Opposition. Ja.
1: Ja, genau. Wie viel habt ihr denn davon mitbekommen? Wer von euch konnte jetzt schon wählen?
2: Ja, also es ist ab 16. Also ich, Theo, ich durfte wählen, ich sage jetzt nicht, wen ich gewählt habe, weil...
1: Das musst du ja nicht, ich wollte bloß fragen, ob...
2: Ja, aber also ich sag, ja, gut. Ich bin halt überrascht, dass es so

0: so jetzt geworden ist, dass wir nur 4 Parteien haben. Aber da muss ich ganz sagen, ich bin neben, also AfD jetzt ausgeschlossen, sehr persönlich sehr froh darüber, welche Parteien dann doch drin sind. Einfach nur, weil ich zumindest, wenn ich jetzt auf die Bildung schaue, hat SPD und Linke als Koalition eigentlich sehr viel Gutes gemacht. Und
1: okay.
0: Ja.
1: Ja, immer interessant, so Meinung anderer zu hören. Wollt ihr auch noch dazu was dazu sagen? Oh Mann, Wortdreher hier.
2: Ja, also in der Schule natürlich und in den Nachrichten hat man natürlich viel davon gehört. Also, ja, natürlich wieder sehr, sag ich jetzt mal, überraschend. Jetzt nicht wirklich, außer halt die CDU, würde ich sagen. Aber ja, sehr interessant. Es wurde auch das erste Mal in der Bundesrepublik Deutschland, dass die CDU in einem Landtag nicht vertreten ist. Also, das ist schon sehr krass, dass das nicht so ist.
3: Ja, also ich habe mich davor nicht so viel mit Mecklenburg-Vorpommern, mit den Wahlen beschäftigt, aber für mich war es dann doch ein bisschen überraschend, weil ich gedacht habe, dass Mecklenburg-Vorpommern wahrscheinlich wieder, dass die SPD gewinnt, weil ich glaube, das war in den letzten Jahren meistens so.
1: Ja.
3: Aber ich habe mich nicht informiert, deshalb
1: Habt ihr denn was von der Juniorwahl mitbekommen? Habt ihr da mitgewählt?
0: Ja.
3: Ja, ich habe auch mitgewählt.
1: Ja, cool. Also da war ich auf jeden Fall auch am Start. Das war ja ein Projekt, was auch, glaube ich, in ganz MV in allen Schulen stattfand. Und da fallen die Ergebnisse ein wenig anders aus. Das ist dann, glaube ich, für alle unter 18-Jährige war das jetzt möglich. Da ist die AfD auch ganz vorne mit 25%, aber sehr knapp geführt von der Partei Die Linken mit 22%, der SPD mit 20% und die Grünen sehr viel weiter unten mit 5,9%. Sonstige Parteien haben insgesamt 26,1% bekommen. Heißt, die Juniorwahl fand jetzt auch statt. Vordreher schon wieder hier. Und somit konnte man auf jeden Fall auch mal gut vergleichen, was will die Jugend und was wollen die Leute, die jetzt in dem Falle wählen konnten in der richtigen Landtagswahl. Ich bin sehr gespannt, wie es weiter ausgehen wird. Wir hatten jetzt auch eine Demonstration, ich meine gestern.
4: Genau, da war ich auch. Das war eine Demonstration vom Migrantinnenrat Rostock. Zusammen mit Rostock Nazifrei, wenn ich mich nicht irre. Und die hieß jetzt erst recht und die wollten halt nochmal, ja, ich würde mal sagen, so ein bisschen Kante zeigen, so, weil eine Partei, die in Teilen gesichert rechtsextrem ist, jetzt natürlich stärkste Kraft in der MV ist und dass da vor allem MigrantInnen auf jeden Fall geschützt werden müssen, wenn solche Leute jetzt halt so viel Macht haben. Ja. Also da gab es auch ein bisschen Backlash zu der Wahl, wenn man das mal sagen kann. Aber auf jeden Fall nicht so doll wie in Sachsen-Anhalt. Da können wir uns, glaube ich, sehr glücklich schätzen.
0: Ich glaube, also ich weiß jetzt nicht, wie das bei uns im Studio ist. Ich würde jetzt mal davon ausgehen, dass bei uns jedem so die Meinung ist, dass wir alle ziemlich froh darüber sind, dass die AfD nicht so viel hat wie in Sachsen-Anhalt. Und ja, deswegen, also ich sage auf jeden Fall, dass wir uns da sehr froh schätzen können, dass wir nicht so eine starke AfD hier haben, also wir jetzt halt hier in der Sitzung.
4: Vor allem lässt sich ja auch sagen, dass die AfD wahrscheinlich nicht in die Regierung kommen wird, weil halt eben die Parteien nicht mit der AfD zusammenarbeiten wollen. Da wird es dann ja wahrscheinlich zu einer Koalition aus, also Rot-Rot-Grün, SPD, Linke, Grüne kommen. Aber ja, genau.
1: Was ich auch immer interessant finde, ist, Wahlen fallen ja immer wirklich sehr unterschiedlich aus, und zwar zwischen sozialen Schichten, sowohl als auch zwischen Geschlechtern wird das ja auch aufgeteilt. Und in MV gibt es dazu jetzt auch Statistiken, die würde euch Enna einmal noch ganz kurz vorstellen. Und ich glaube, dann können wir mit den ganzen Prozentzahlen auch aufhören und dann mit Musik weitermachen.
0: Ich wollte gerade sagen, ja, ich glaube, das ist mittlerweile etwas, die ganzen Prozentzahlen.
1: Aber jetzt machen wir erstmal noch kurz weiter.
0: Ja, auf jeden
4: Fall.
0: Ja,
4: und zwar gibt es da auch einen ziemlich großen Unterschied. Und zwar ist bei den Frauen tatsächlich die SPD stärkste Kraft und nicht die AfD mit 39%. Danach kommt die AfD mit 33%. Und dann kommt die Linke mit auch deutlich mehr, als sie geholt haben, mit 8. Dann Grüne. Und bei den Frauen hätte es tatsächlich das Bündnis Sarah Wagenknecht in den Landtag geschafft. Hätten nur sie gewählt, weil die hatten 6%. Und bei den Männern hat aber die AfD sogar 44%. Und dafür die SPD nur 31, Linke und Grüne beide mit 6 und bei denen hätte es die CDU mit knappen 5% reingeschafft. Aber da sieht man auch nochmal, wie sich das ja auch andersweitig unterteilt und ich finde das immer sehr interessant, so das Verhalten einfach zu sehen.
0: Ja, jetzt nach dem Wahlsieg der nach dem Verlust der CDU hat sich Daniel Peters ja auch, hat sich zurückgezogen.
2: Und noch irgendeine andere auch.
0: Ja, aber der wurde ersetzt durch Philipp Amthor.
2: Genau. Aber nur vorübergehend. Also er ist nicht der.
0: Er ist jetzt nicht der CDU-Parteichef in Mecklenburg-Vorpommern. Ich weiß nicht, was ich davon halten soll. Ich bin froh, dass es nur vorübergehend ist, aber meine persönliche Meinung zu Amthor müssen wir jetzt nicht hören.
2: Ja, wir werden sehen.
0: Wir werden sehen, aber meine persönliche Meinung muss man jetzt nicht hören.
1: Okay, dann lassen wir das erstmal weitermachen. Wir starten gleich mit dem nächsten Thema rein, aber davor hören wir erstmal ein bisschen Musik. Theo, was haben wir denn?
0: Lose Yourself von Eminem.
2: Den wollten wir eigentlich auch schon letztes Mal spielen, aber da hatten wir dann keine Zeit mehr.
0: Genau.
1: Na dann.
0: Viel Spaß.

0: Da sind wir wieder.
1: Ja, willkommen zurück. Ihr habt Eminem gerade gehört, Lose Yourself. Und eben gerade ging es noch um die Landtagswahlen. Und jetzt machen wir mit einem ein bisschen entspannteren Thema weiter, um den Druck einmal rauszunehmen. Und zwar hat Anna eine schöne Reise gehabt letzte Woche. Sie war nicht da, sie hat aber auch Geburtstag. Darf man das noch sagen?
2: Man darf.
1: Die erste hier im Kreise, die volljährig ist.
2: Tatsächlich. Ja, ich war letzte Woche in Prag. Wir hatten Studienfahrt mit der Schule, sind Montag losgefahren, waren Freitag wieder da. Und genau, mit dem ganzen Jahrgang von der Borwin-Schule, wir waren so, ich glaube, wir waren 48 Leute. Erstaunlich wenig für einen ganzen Jahrgang.
3: Wir haben nicht mal 40.
2: Ah, lol. Gute. ISG hat irgendwie über 100, ja. Deswegen ist das denn doch nochmal ein Unterschied. Aber ja, ein bisschen, ja.
0: Ich kann nur für meinen Jahrgang sprechen, ich bin ja 11. Wir sind, also... Ja, unser gesamter Jahrgang ist, glaube ich, auch so bei den 100 angekommen. Bloß wir sind halt so bei uns, der 11er Jahrgang ist der größte 11er Jahrgang, den unsere Schule je hatte.
2: War crazy. Ja, nee, auf jeden Fall, wir waren ein kleiner muckeliger Jahrgang, sind mit allen zusammen gefahren nach Prag. Und ja, ein bisschen in Tschechien gechillt, in der Hauptstadt, waren in einem Hostel, relativ dicht an der Innenstadt und konnten Bahn fahren tatsächlich, das war sehr praktisch. Und ja, wir haben uns die Stadt angeschaut, die Prager Burg, waren in Museen, ein bisschen dies und das.
1: Ja, apropos Museen, wir haben ja ein bisschen gequatscht auch in der Zeit. In welchen Museen warst du und was war dein Highlight?
2: Oh, ich war, glaube ich, in 3 Museen. Wir durften relativ frei entscheiden. Und zwar war ich an dem einen Tag in der Kunstgalerie, ich glaube Nationalgalerie hieß die, und die war sehr, sehr cool. Es waren so 3 Stockwerke und es fing so oben an mit so ganz vielen alten Bildern von auch größtenteils tschechischen KünstlerInnen oder in der oberen Etage tatsächlich größtenteils Künstler, weil zu der Zeit einfach viele Männer Kunst gemacht haben und das für Frauen noch nicht so angesehen war. Und je weiter nach unten man quasi gekommen ist, desto abstrakter wurde es. Das war sehr cool. Und dort hing zum Beispiel auch ein echter Van Gogh und ein echter Monet und ganz viel Picasso. Das war sehr krass, diese ganzen originalen Werke zu sehen. Und vor allem die unteren Werke, wo es dann abstrakter wurde, haben mir sehr gut gefallen. Und dann waren wir tatsächlich im Biermuseum von Pilsner Urquell.
1: Die, ja, das ist noch Kultur, ne?
2: Das war noch Kultur.
0: Ich wusste gar nicht, dass es einen Biermuseum
2: gibt.
0: Es gibt
2: tatsächlich 3 oder 4 in Prag. Also Tschechien ist ja wirklich sehr bekannt für deren Bier. Und ja, da waren wir. Natürlich durften nur die volljährigen Personen das Bier dann auch testen.
1: Es gab auch eine Studienfahrt, das ist ja auch zum Lernen da.
2: Es ging dann auch um den Bildungsauftrag.
1: Durchaus.
2: Müssten unsere Eltern auch extra noch ein drittes Mal unterschreiben. Ja, genau. Das war auch... Ja, war sehr cool, aber es war sehr viel Propaganda, würde ich mal sagen. Also das Bier wurde einem dort wirklich sehr schmackhaft gemacht. Am Ende wollten sogar die Leute, die gar kein Bier mögen und auch nicht trinken wollten, am Ende eins haben.
1: Ja, alles für den Profit. Ja, Marketing studiert, ey.
2: Ja, das auf jeden Fall.
1: Die können noch wirtschaften.
2: Und dann war ich noch im Franz Kafka Museum. Das war auch ganz cool. Es war sehr düster, hört man ja auch davon. Und es war sehr viel Text, ist ja auch klar, war ein Schriftsteller, lol.
1: Muss man auch sagen, also der Typ, der hat es auch nicht echt nicht leicht im Leben, ne? Franz Kafka?
2: Nee, das war ein bisschen krass.
1: Können irgendwann mal so ein Franz Kafka Deep Dive Sendung machen.
2: So. Dann können wir Elia einladen.
1: Oh ja, einmal das und Elia kennt ja die treuen HörerInnen tatsächlich
2: die OGs
1: von vor
2: ihn.
1: 2 Jahren oder so.
2: Ja, tatsächlich ziemlich genau 2 Jahre.
1: Actually. Na gut, wir bleiben jetzt erstmal noch kurz in Prag, sorry. Ja, was war denn insgesamt von der gesamten Woche jetzt außerhalb der Museen so ja ein Highlight? Oder was fandest du am krassesten? Was hat dich überrascht? Was war neu?
2: Boah, schwer zu sagen. Es war alles sehr cool. Ich würde sagen, das Biermuseum war schon fantastisch.
1: Fantastico.
2: Sehr fantastisch und ich war einfach die ganze Zeit mit meinen Freunden unterwegs und haben so dies und das gemacht, natürlich dann auch Geburtstag gefeiert, bliblablub. Also war schon overall eine sehr coole Reise. Also falls ihr mal in Prag seid, ist
1: geht
2: eine
1: ins Franz Kafka Museum.
2: Ich würde es tatsächlich nicht empfehlen, es sei denn, ihr wollt sehr runtergezogen werden. Danach war unsere soziale Batterie und Stimmung ein bisschen im Arsch in der Truppe. Aber ich sag, man muss das auch mal embracen und die Experience war es dann trotzdem wert. Aber ja, geht nach Prag, ist eine sehr coole Stadt, es war wunderschön. Wir haben auch, ja, es ist einfach eine sehr schöne Stadt, kann man so sagen.
1: Ja, ja. Alt.
2: Alt.
1: Alt. Alt. Ja gut, danke. Danke für die Berichterstattung, Anna. Ich freue mich schon drauf, wenn du deine nächste Reise gemacht hast, damit du hier wieder erzählen kannst.
2: Hoffentlich dann zusammen.
1: We gonna hear that. Und dann machen wir jetzt erstmal weiter mit Mucke.
0: Und zwar, ich glaube...
3: Deja Vu von Beyoncé.
0: Und Jay-Z. Und danach...
1: geht's ins Quiz, also bleib dran.
0: Genau. Viel Spaß. Bass.

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1: Ja, Salome, Leute, wir haben es geschafft. Wir sind bei der Hälfte angekommen und jetzt geht's weiter mit dem Quiz, so wie jede Woche. Ist doch klar.
2: Ja.
1: Wer hat die erste Frage für uns?
3: Also, ich habe eine.
2: Okay, Risto.
3: Okay.
2: Manu, nicht Risto.
3: Welche Landesflagge hat die meisten unterschiedlichen Farben? Ich habe Antwortmöglichkeiten.
2: Okay.
3: A. Mexiko. B. Sri Lanka. Oder C. Belize oder Belize?
1: Je.
4: Ich würde sagen Mexiko.
2: Ich fand auch, die haben den Adler.
5: Mexiko.
2: Mexiko.
5: Ich sag Belize. Ich habe keine Ahnung von Länderflaggen.
2: Sri Lanka hat nur zwei Farben.
1: Dann sag ich,
2: glaube ich.
1: Sri Lanka.
2: Ich sag auch Mexiko, weil Sri Lanka hat nur zwei Farben. Belize habe ich die Flagge gerade nicht im Kopf. Und ich weiß, Mexiko hat also quasi die Farben der italienischen Flagge und nochmal einen Adler in der Mitte. Und ich weiß gar nicht,
1: der Flaggenkenner, okay, ist das so sorry.
2: Alles gut. Ja, aber okay, lass auf.
3: Okay, es ist Belize.
2: Oh, Belize
1: ja,
2: hatte das.
1: Und ich wusste es halt, Leute.
6: Das sind viele, viele Farben. Also falls ihr euer Handy in der Hand habt, googelt gerne die Landesflagge. Sie sieht sehr
7: das
6: interessant aus.
7: Das ist wirklich beeindruckend.
2: Ja, ich könnte weitermachen. Ich habe nämlich mehr als eine Frage. Und zwar Chemie bei mir, Leistungskurs. Und wir haben ein bisschen molare Masse wiederholt.
7: Ja, oh, das haben wir auch gehabt. Das
2: und
7: ist
2: zwar,
7: ein sehr tolles Thema.
2: Welches Formelzeichen hat die Stoffmenge?
7: Das weiß ich.
2: Ist es A, klein m, B, groß m oder C, n?
7: Groß
1: so,
7: m.
1: So, ich habe halt Chemie abgewählt, ich sage gar nicht.
7: Ich glaube groß n.
2: Groß n?
1: Ich habe groß m. Groß
7: ja,
1: m.
7: Du hast n, dann halt n.
3: Ich sage auch, ich sag groß
1: oder?
3: M.
2: Okay.
1: Ja.
2: Anna?
6: Ich glaube auch. Ich weiß halt die Formel und es ist halt alles drei in einer Formel. Ich glaube, klein m war die molare Masse und nee, dann halt nicht. Alles Gute.
2: Alles gut.
6: Ja, schwer.
2: Okay, Nils? Nils?
1: Vertrau, n.
2: Ja, also, die Masse selbst, die in Gramm gewogen wird, ist die molare Masse, also Gramm durch Moll. Moll ist 6,022 hoch mal 10 hoch 23. Das ist die Zahl. So viele Moleküle sind in einem Moll. Also eine Zahl mit 23 Nullen.
7: Das ist
2: am Ende.
7: Krass.
2: Also 6,0022 und dann 23 Nullen. Und klein n ist die Stoffmenge gemessen in Mol. Genau.
1: Also wunderbar. Das Einzige, was mit Moll keine Leute ist, Mucke, ist doch klar.
2: Ha.
1: Ja. Okay, sorry.
2: Alles gut.
1: Next question, please.
2: Ja.
7: Hast du noch eine?
2: Ich habe noch eine, aber ich glaube, hier haben noch ein paar andere Leute.
7: Ja, dann mache ich mal. Wir hatten in der letzten Sendung die Frage, in welchem Jahr Hansa Rostock gegründet wurde. Und heute stelle ich die Frage, an welchem Tag.
2: Oh,
7: ich habe auch Antwortmöglichkeiten. A, 28. Dezember, B, 28. Januar oder C, 28. August.
3: Ich gehe mit Dezember, 28. Dezember.
2: Boah,
6: ich sag Januar.
2: Ich sage ja auch Januar. Keine Ahnung, irgendwie Januar macht Sinn.
6: Ja, ich schließe mich an.
3: Ich sag auch.
7: Und es ist tatsächlich der 28. Dezember. Der 28. Oh. September, Dezember 1965, da wurde Hansa Rostock gegründet.
2: Crazy.
7: Kann man auch gerne auf der Gründungsurkunde am Neuen Markt nachschauen.
1: Ich bin ja total integriert in diesen Verein, weil ich ja durchaus im Ostseestadion arbeite. Leute, kommt mich alle besuchen. Und ich wusste es nicht.
6: Das wäre ein guter Moment, um Fußballmänner von Iggy Mel zu hören.
1: No. Ja,
2: den haben wir leider nicht drin.
1: Doch, bitte, guck mal, ob wir den einfließen.
2: Ich glaube nicht, dass wir den
1: halt
2: drin
1: mal,
2: haben.
1: Genial. Guck halt mal nach. Wir spielen den auf jeden Fall heute noch. Das ist jetzt das Versprechen meiner Seite.
6: Finde ich halt gut.
1: Und bis dahin haben wir noch eine neue Frage? Fragezeichen?
2: Nein, doch. Ich hab noch eine.
1: Ja, hau raus, Tee.
7: Wunderbar.
2: Und zwar, welches Ion ist es, glaube ich, entsteht, wenn man was, wenn man irgendeinen Stoff mit Säure vermischt in Wasser?
6: Es ist entweder Hydroxid oder Hydronium. Aber ich glaube Hydroxid.
2: Also ich habe drei Antwortmöglichkeiten. Es ist einfach, das Wasser bleibt. Es ist Hydronium, H3O plus, also ein positiv geladener Stoff. Oder ich glaube, das ist H2O, es ist.
7: Das ist Wasser.
2: Das ist Wasser.
6: Was ist mit H2O?
2: Aber es ist nur HO, was ja nur Hydroxid ist.
6: Ja.
2: Oder halt OH minus. Genau. Welcher Stoff kommt raus? Wasser bleibt halt Wasser, Hydronium oder Wasseroxid. Oder Hydronium. Wasserstoffoxid. Oder Hydroxid.
6: Hydronium,
3: würde ich sagen. Ja, ich sag A.
2: Okay, Hydronium. Nee, Wasser. Wasser. Wasser bleibt Wasser.
6: Wasser. Ja.
2: Schlechter Zeitpunkt, um Chemie abgewählt zu haben.
6: Ja. Da bin ich halt, also...
7: Das ist ja nicht das Wichtigste hier.
6: Ich kann euch halt echt viel lieber die französische Revolution erzählen. Ich weiß, ihr seid ja alle voll interessiert dran. Also ich schreibe morgen Chemieklausur actually und ich freue mich drauf. Oh. Wir schreiben über Redoxreaktionen und das ist ein...
2: Auch in saurer Lösung?
6: Das ist halt krank. Nein, noch nicht in saurer Lösung. Es ist ein sehr schönes Thema, ich mag es sehr gerne. Da haben wir auch schon einen Test drüber geschrieben, da habe ich 15 Punkte geholt.
1: Okay, Queen.
6: Und ich würde sagen, wir können das hier mal ein bisschen das Chemie-Knowledge embracen.
2: Ja,
6: bin
2: ja.
6: Ich habe falsch beantwortet.
2: Ich muss auch sagen, also einfach nur Redoxreaktion, auch einfach das einfachste Zeug ever. Also sobald es in saurer Lösung ist, muss man so 7 Schritte befolgen.
7: Ja.
2: Oder in basischer Lösung muss man 7 Schritte befolgen, damit das funktioniert, was richtig nervig ist. Aber es ist Hydronium, H3O plus kommt dabei raus, wenn man einen Stoff mit Säure vermischt.
6: Weil du hast doch eben gesagt, Wasser. Es bleibt nur Wasser.
2: Nee, ich hab aus Versehen.
6: Ja,
2: er
6: ja,
2: hat
6: es
2: A
6: ist,
2: gesagt.
6: Es ist Hydronium, ja.
2: Ja, er hat A gesagt und ich war so, Hydronium. Und dann war ich so, nee, A war aber, ich hab als A gerade gesagt, es bleibt aber Wasser.
6: Also, ja, alles Gute.
2: Das war einfach nur.
6: Es ist das Hydronium.
2: Genau, es ist das Hydronium-Ion. H3O.
7: Dann
2: plus.
7: Wir jetzt, glaube ich.
2: Ja, dann machen weiter. Wir weiter. Es wurde sich hier gerade ein Song gewünscht, mitten in der Sendung, von einer Kollegin, aber der hat seine Berechtigung. Und zwar Fußballmänner von Ikimel. Viel Spaß.
6: Viel Spaß.

0: Da sind wir wieder. Und wir machen jetzt, glaube ich, weiter mit dem Sport, ne?
1: Sport.
0: Ja.
1: Sport.
0: Sport.
2: Ja, Hoppe. Also. Sport geht auf. Hier drin quietscht gerade. Aber
0: ja,
2: das ist gar
0: ganz
2: kein
0: schön.
2: Problem. Gar kein Problem.
1: Natürlich nicht.
0: Ja.
1: Gut, also ich würde sagen, die prägendste Nachricht ist, ich hatte ja letzte Woche erzählt, dass Hansa sich von ihrem Cheftrainer getrennt hat.
0: Ja.
1: Und sie haben auch direkt Ersatz gefunden. Der neue Hansa-Cheftrainer heißt André Breitenreiter, ist 52 Jahre alt und hat sich mit dem FC Hansa-Vorstand und der sportlichen Leitung des FC Hansa verständigt. Und es ist jetzt unser neuer Trainer.
3: Geil.
1: Und
0: ja,
1: das wird sich noch herausstellen.
0: Ob er gut ist?
1: Ja.
0: Oder?
1: Der FC Hansa hat kommuniziert, dass es ihre Wunschlösung war. Also wird bestimmt super.
0: Mhm.
1: Ja. Der Herr Trainer wird am Donnerstag erstmals mit der Mannschaft auf dem Trainingsplatz stehen, denn es ist gerade auch Länderspielpause. Deswegen wird das nächste Ligaspiel erst im Oktober, glaube ich, wieder stattfinden. Und ja, das nächste Spiel, was er mit der Mannschaft führen wird, ist tatsächlich im Landespokal, wo Hansa dann auch mit um den Einzug in den DFB-Pokal spielt. Das wird auch sehr spannend. Und nochmal jetzt zu Hansa. Sie hatten ja letzte Woche englische Woche. Für alle, die nicht wissen, was eine englische Woche ist. Eine englische Woche ist halt eine Woche für einen Verein, wo, denke ich, immer so 3 Spieltage immer sind. Und ja, da hatte Hansa jetzt auch 3 Spiele. Das eine ja 4-0 gegen Köln verloren. Dann ein Heimspiel gegen Stuttgart 2.
0: Oh.
1: Da haben sie dann 3-2 gewonnen. Und dann noch am Wochenende einmal in Essen gegen Rot-Weiß Essen und dann leider 1-1 gespielt, obwohl sie ganz lange geführt haben, ganz bitter, aber nach vorne schauen und weitermachen. Und jetzt gehen wir zum Basketball rüber, denn die Rostock Sioux hatten ja ihr erstes Saisonspiel gegen Phoenix Hagen am 19. September, einen Tag vor der Wahl. Und an dem Tag war sogar ein prominenter Gast in der Halle.
0: Ah.
1: Nämlich Mark Hunt, der wurde bei der Celebrity Lookalike Cam wurde er gefunden und auch gezeigt. Und dann wurde es in der Halbzeit relativ stressig für ihn, denn nach ein paar Minuten standen direkt eine Haufen von Leuten bei ihm und wollten mit ihm ein Foto machen. Ist ja auch verständlich.
0: Ja, ist verständlich. Ja. Und da können wir auch mal was sagen. Letzte Woche ist während der Musikpausen ist bei uns die Idee aufgekommen, dass wir ihn vielleicht, weil er ja vielleicht am Wochenende hier war, er ist ja gerade auf Osttour, also eine Tour durch Ostdeutschland, ob er denn
1: auch in Niedersachsen zur Wahl und jetzt in MacPom halt.
0: Ja, nee, ich glaube mittlerweile ist er in Brandenburg.
1: Nee, kann sein. Auf jeden Fall war er vor ein paar Tagen in Neubrandenburg, in Rostock war er auch,
0: ja.
1: In Hetero.
0: Also ja, er ist auf jeden Fall gerade in MacPom.
1: Mhm.
0: Und wir hatten die Idee, ach komm, lass den doch mal anfragen. Leider keine Rücksage.
1: Vielleicht, aber noch mal für eine andere Sendung vielleicht. Vielleicht liest er ja unsere Nachricht und denkt sich, ach, beim nächsten Mal komme ich vorbei.
0: Ja, bestimmt.
1: Wir werden sehen.
0: Wir werden sehen, gut. Aber, also wir wollen jetzt nichts anteasern, aber eventuell haben wir ihn auch mal als Gast. Wäre auf jeden Fall geil, würde ich sagen. Aber, kannst
1: wir
0: weitermachen.
1: Weiter. Wir waren ja bei den Rostock Sioux. Und das war wirklich ein sehr spannendes Spiel tatsächlich, obwohl nach dem ersten Viertel die Rostock Sioux mit über 30 Punkten vorne lagen tatsächlich, was sehr hoch ist. Das haben sie dann auch relativ lange gehalten, aber dann ging es bergab im dritten Viertel und dann war kurz vor Schluss auf einmal nur noch ein 8-Punkte-Vorsprung da und dann wurde es auf einmal spannend. Dann wurde natürlich nochmal richtig angepackt und der Sieg wurde nach Hause gefahren, Hause gebracht, alles super. Ja, das war's jetzt so ziemlich, glaube ich, mit den Sportnachrichten.
0: Ja, ich glaube, dann
1: machen wir mal mit Musik weiter.
0: Machen wir jetzt mal mit Musik weiter. Und zwar haben wir jetzt Seitenstiche von Pavelo und Schnell plus MC Windhund. Ich wünsche euch viel Spaß bei dem folgenden Song. Viel Spaß!

0: Okay. Moin, moin, wir sind wieder zurück und ihr hört auch immer noch Junosch, wie jeden Dienstag eigentlich. Und wir kommen jetzt auch schon zu unseren letzten Themen. Und zwar möchte ich einmal über den Schulstreik gegen Wehrpflicht berichten, der bald stattfindet. Und dann kommen noch ein paar Veranstaltungstipps. Und zwar findet der Schulstreik gegen Wehrpflicht, der vierte actually schon, Freitag statt. Ja genau, es waren jetzt vier. Einer war am 5.12. nach der Abstimmung und dann gab es noch zwei. Und zwar am 5.3. und 8.5. Genau, das ist eine Demo, die stattfinden wird um 11 Uhr am Neuen Markt. Und ja, wie gesagt, ist von SchülerInnen für SchülerInnen. Und das ist ja eine bundesweite Bewegung, die sich hier in Deutschland jetzt aufgestellt hat, die sich halt klar gegen Wehrpflicht, aber vor allem auch gegen Militarisierung ausspricht und dafür halt eher möchte, dass Geld vor allem in Soziales und Bildung investiert wird. Und genau, da gab es vorletzte Woche Freitag schon ein offenes Treffen. Da konnten Leute hingehen, die Bock haben, sich da irgendwie ein bisschen zu beteiligen. Und jetzt am Freitag findet halt der vierte Streik statt. Seid ihr da?
1: Ja, auf jeden Fall. Ich glaube, wir alle haben da super Interesse daran, weil es geht ja um uns, es geht ja um die Jugend. Und da schafft man sich natürlich gerne Zeit für. Und nicht nur das, sondern ich würde auch immer empfehlen, anderen Leuten davon zu erzählen, damit das weiter halt an die Masse kommt, obwohl da natürlich auch schon gut promoted ist.
0: Ja, auf jeden. Ganz viele Flyer haben wir überall. So viele Orte, an denen ich so einen Flyer gefunden habe. Es ist sehr, sehr witzig.
2: Ich muss dazu auch nochmal sagen, also kriegen wir auch nochmal ein paar Leute vom Stadtschülerrat, ist das richtig?
0: Warum? Was?
2: Kriegen wir, also wenn der kurz bevorsteht, kriegen wir dann auch nochmal ein paar Leute hierher zum Interview.
0: Der ist jetzt am Freitag und der ist von keinem Schülerrat oder was auch immer sondern von Privatpersonen, die einfach Bock haben, dort was zu machen.
2: Ja.
1: Also das sind so ein bisschen zwei abgesonderte Themen. Ja, und dann würde ich kurz weitermachen mit den Veranstaltungstipps. Dieses Wochenende wird total voll und für jeden wird was dabei sein. Nachdem alle natürlich am Freitag beim Schulstreik waren, geht es nämlich am Samstag weiter. Es gibt drei Events in Rostock, von denen wir jetzt gerade wissen auf jeden Fall. Beginnend im Niemals ohne Seife waschen im Nordwesten von Rostock. In Lichtenhagen ist am gesamten Tag das Stadtteilfest. Es gibt sehr viele Veranstaltungen. Man kann Fahrräder, die von der Nordlichtschule aufbereitet wurden, ersteigern. Man kann bei einer Rallye mitmachen. Es sind super viele Stände vor Ort. Es gibt kulturelles Angebot. Es wird gesungen, es wird getanzt. Halt ein Stadtteilfest. Immer richtig schöne, bunte Veranstaltungen. Man kommt da ja auch super mit der S-Bahn hin. Einfach nach Lichtenhagen. 10 Minuten laufen, bist du da. Also Lichtenhagener Brink wird am Samstag voll sein. Ich hoffe, man sieht euch dort. Das geht auch von vormittags bis nachmittags. Ich glaube um 11 bis 17 Uhr ist die Veranstaltung. Dann geht's weiter in die Stadtmitte und zwar im Klostergarten. Enna, was ist denn da? Da ist der Klimaaktionstag, richtig?
0: Ja, genau, da ist der Klimaaktionstag. Den gibt es ja jedes Jahr. Ich weiß noch, vor 2 Jahren, da war der nur so auf der Kröpi. Da war ich noch mit Erik Becker.
1: Ist das nicht Lange Straße?
0: Lange Straße war einmal voll gesperrt. Und dort hatten wir noch einen Stand vom Kinder- und Jugendbeirat und Stadtschülerrat. Und letztes Jahr wurde das schon ausgebreitet in Klostergarten. Und ich glaube, es gab noch andere Standpunkte. Und dieses Jahr ist es ja scheinbar wieder im Klostergarten. Es gibt wahrscheinlich wieder Flohmärkte, verschiedene Orgas, die da auftreten. Und es gibt auch noch eine dritte Veranstaltung, und zwar auch ein Stadtteilfest in
1: Kassebum nämlich. Da habe ich jetzt gerade nicht so viele Infos zu, aber ich glaube, wenn man nach Stadtteilfest Kassebum sucht, dann wird man da auf jeden Fall was finden. Beim Klimaaktionstag kann ich noch dazu sagen, da wird es neben den ganzen Ständen und politischen Angeboten beispielsweise auch Kultur geben. Das Katastrophenschutzkollektiv legt den gesamten Nachmittag auf bis abends hin. Heißt, da kriegt man sich auch bespaßt. Und ansonsten Kassebohm, da geht es dann ja nochmal weiter Richtung Brinkmannsdorf. Also ich glaube, egal wo man in Rostock zu schaffen hat, jeder wird am Samstag was für sich finden.
0: Hoffentlich wird das Wetter gut, würde ich mal sagen.
1: Das Wetter wird gut.
0: Das Wetter so. Muss halt gut werden.
1: Und wenn nicht, dann zieht man sich halt eine Jacke an. Mein Gott.
0: Purr.
1: Also.
0: So, ja genau, jetzt klingt alles nach einem busy Wochenende.
1: Auf jeden Fall. Ich hoffe, man sieht euch alle da. Und alle Leute, die zuhören, natürlich auch. Würde uns freuen. Rostock hat immer was Schönes zu bieten.
2: Ja.
0: Und ich würde sagen, wir hören jetzt noch einen Song. Und
2: dann verabschieden wir uns schon, weil es ist fast 18 Uhr.
1: Leider, ja.
2: Jetzt gibt's Break My Heart von Dua Lipa. Viel Spaß.
1: Tschüssi.

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1: Das war doch mal ein Banger, würde ich sagen.
2: Ja, auf jeden Fall. Also wir verlassen hier jetzt wahrscheinlich alle tanzend diesen Raum. Hoffentlich auch ihr tanzend, dass wir alle zusammen aus der Sendung so schön rausgehen können. Ich sag einmal tschüss, wir hören sehen uns. Auf jeden, jetzt richtig. Ja. Wir sehen, hören uns alle nächste Woche wieder oder am Freitag beim Schulstreik oder am Samstag bei den jeweiligen Stadtteilfesten oder beim Klimaaktionstag.
3: Ja, ich würde sagen, Risto macht weiter.
4: Ja, ich sag auch tschüss. Grüße an alle Loro-Hörer und Lehrerinnen. Ja.
5: Gute.
6: Ja, viele Grüße und bis nächsten Dienstag an alle Hörer und Hörerinnen. Und ich grüße vor allem meinen kleinen Bruder.
3: Okay.
1: Ich würde einmal Galigrü an meine Oma ausrichten und an alle, die Freitag zum Schulstreik kommen. Das wäre ziemlich cool. Ja, und euch noch einen schönen Abend.
3: Ja, auf jeden Fall. Nils?
5: Ja, ganz genau. Einen schönen Abend euch noch. Warte, trotzdem weiter, Loro, auch wenn wir jetzt aufhören.
3: Ja.
5: Also mit der Sendung. Genau. Ich sag auch tschüss. Bis denn.
3: Ich sag auch tschüss.
1: Ciao, Kakao.
3: Ja, ich grüße mein Vater. Wir sind ganz doll in Arbeit für die Taufe meiner Nichte. Das wird auch ein Spaß dieses Wochenende. Aber das wird mich nicht davon abhalten, zum Schulstreik zu kommen. Ich denke mal, ich werde mit einem Mikrofon rumlaufen und Leute interviewen.
1: Yes, sir.
3: Damit ihr hier auch eine Rekreation von ein paar der Meinungen zu den Fragen, die ich habe, hört. Aber jetzt gibt's erstmal noch als Abschluss für unsere Sendung Schrei nach Liebe von Die Ärzte. Noch einen schönen Tag. Nachher gibt's um 19 Uhr den Sonic Superstore. Und dann geht's weiter mit Musik.
1: Ciao.
3: Pogomania und Hiccupska. Viel Spaß.
4: Ciao.
1: Sauce.

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0: Einen wunderschönen guten Abend. Hier ist Chris Wirwitz mit dem Nerd Domino. Das ist die vierte Sendung. Wir haben inzwischen September. Der Sommer ist vorbei. Man kann keinen Sommersong mehr spielen. Aber mit guter Musik soll es heute trotzdem losgehen und weitergehen. Wie immer erzähle ich euch zwischendurch, was zwei Songs miteinander verbindet. Und wir starten mit einem Song, der für sich genommen ja so zur Hälfte bekannt ist und zur anderen Hälfte eben nicht. Ihr werdet gleich wissen, wovon ich rede. Hier ist Camille Yarbrough mit Take Your Brace.
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Ein wunderschöner Song, Camille Yarbrough, Take Your Praise. Inzwischen ist sie über 90 Jahre. Ich hoffe, sie lebt noch. Ich habe nicht nachgeschaut. Der Song ist von 75, von der Platte The Iron Pot Cooker. Und euch ist allen klar, dass dieser Song erst so richtig zur Berühmtheit gelangte, als ihn Fatboy Slim verwendet hat für seinen Superhit Praise You. Praise You war, glaube ich, 98 oder so die Drehe auf der Platte You've Come a Long Way, Baby. Und Camille Yarbrough lebte zu der Zeit in New York im Prinzip in Armut oder hatte zumindest große Geldsorgen, als dann irgendwann der Anruf kam und sie dann ja schon im etwas fortgeschrittenen Alter plötzlich doch noch ein bisschen Entspannung finanzieller Art bekommen hat im Leben. Coole Frau, toller Song, aber ja, auch der Fatboy Slim Song ist natürlich ein großartiger Tanzhit und zwar nicht zu Unrecht. Fatboy Slim hat im Prinzip drei Karrieren hingelegt, wenn man so will. Er ist bürgerlich als Norman Cook bekannt. Er war Bassist bei den House Martins in den 80er Jahren. Die House Martins, ich weiß gar nicht, ich glaube in Deutschland waren die jetzt nicht übermäßig berühmt, außer mit ein, zwei Songs. Aber in Großbritannien war das schon eine große Nummer. Und dann hat er aber noch Anfang der 90er Jahre, Mitte 90er Jahre, 94 rum, das Projekt Freak Power gegründet. Und die hatten diesen einen Hit, Turn On, Tune In, Cop Out. Den hat Norman Cook geschrieben, der hat da mitgespielt. In dem Fall hat er den Song nicht gesungen, aber super entspannte Nummer. Auch schön, spielen wir hier aber nicht. Ich will für euch die House Martins spielen. Die hatten mit Caravan of Love, diesem Coversong, natürlich ihren größten Hit. Aber auch der folgende Hit ist euch wahrscheinlich allen noch irgendwo in den hinteren Gehörgängen vertraut. Hier sind die House Martins, Me and the Farmer.

Das waren die House Martins, Me and the Farmer. Wir sind beim Nerd Domino. Hier werden komische Verbindungen zwischen Songs hergestellt. Und in dem Fall ist es die, ja, die Besonderheit, dass da ein Song über Farmer gespielt wird. Ich weiß nicht, wie es zum Schluss in der Country-Szene ist. Ich kann mir vorstellen, dass in der amerikanischen Musik doch einige Songs über Farmer kursieren. Ich kenne sonst nur einen einzigen anderen Song über Farmer, jetzt zumindest hier im europäischen Kontext. Und der Song ist von Scott Walker. Der heißt Farmer in the City von dem sehr, sehr schönen Album Tilt aus dem Jahre 95.

Das war Farmer in the City von Scott Walker. Und ja, okay, das ist jetzt nicht gerade leichte Kost. Ich liebe den Song total. Ich finde ihn wunderschön. Aber Scott Walker ist auch nach und nach in seinem Leben immer experimenteller geworden. Er war in den 60er Jahren eine sehr große Nummer mit den Walker Brothers, hat dann eine Solokarriere begonnen, ich glaube schon Ende 60er, auf jeden Fall Anfang 70er, und hat dann so eine Art Kammerpop gemacht. Also irgendwie hat es immer vom Gesang her auch was Klassisches gehabt. Die Melodien waren großartig und es wurde mit der Zeit immer komplexer, immer experimenteller, immer verspielter, bis er dann auf seinem 95er Album Tilt, aus dem wir gerade den ersten Song gehört haben, im Prinzip völlig abgedreht ist. Und das ging dann noch weiter. Er hat noch ein paar weitere Alben aufgenommen, unter anderem 2014 mit Sun, einer Doom-Metal-Band. Auch fantastisch. Aber das ist spezielle Musik, sagen wir es so. Und es ist natürlich vermutlich eher Musik, die anderen Musikern gefällt, Musikerinnen. Das könnte ich mir zumindest vorstellen. Und es gibt einen berühmten Fan von diesen späten Scott Walker Sachen, und zwar auch ganz explizit von dem Album Tilt. Und der war David Bowie. David Bowie hat das Album geliebt. Es gibt auch ein paar spätere Alben von David Bowie, wo ich sagen würde, da hört man so ein bisschen den Einfluss von Scott Walker. Aber gut. Wir nehmen das als Übergang zu David Bowie. Ihr wisst vielleicht aus den früheren Sendungen, dass ich den sowieso sehr liebe und dass ich auch sein allerletztes Album sehr, sehr mag. Von 2016. Da habe ich schon mal den Song Lazarus gespielt. Den will ich wieder spielen, aber um mich nicht direkt zu wiederholen, diesmal in einer Coverversion von zwei Berliner Künstlern. Der eine heißt Nico Weidemann und der andere Blixer Bargeld.

Das war Blixer Bargeld mit Nico Weidemann am Klavier. Die Platte heißt Blixer Bargeld Sings David Bowie. Sehr einfach, der Song Lazarus vom letzten Album von David Bowie. Die Platte von Bargeld und Co. ist 2025 erschienen, also noch ziemlich frisch. Und auf ihn sind wir gekommen, weil David Bowie ein großer Scott Walker-Fan war. Vielleicht, das weiß ich nicht genau, vielleicht war auch Blixer Bargeld Ende der 70er Jahre, als David Bowie in Berlin war, auch ein David Bowie-Fan. Schwer zu sagen, die haben letzten Endes dann im gleichen Studio aufgenommen, nämlich in den Hansa-Studios. Und Bargeld ist aber mit den einstürzenden Neubauten natürlich für sich genommen auch eine Berühmtheit, vielleicht nicht ganz so im großen Stil, aber in gewissen Szenen war ja auch schon während der 80er Jahre eine international große Nummer. Und einen kleinen Hinweis darauf sehen wir in dem folgenden Song. 80er Jahre, New York, Noise-Rock-Szene, No-Wave-Szene. Die Band heißt Pussy Galore. Der Sänger und Gitarrist heißt John Spencer. Und die haben eine EP rausgebracht, Sugar Shit Sharp hieß die. Da sah man auf dem Cover dieses kleine Männchen von den einstürzenden Neubauten, was da offensichtlich was auf dem Kopf hatte, was es nicht haben wollte. Darüber will ich jetzt nichts Genaueres erzählen. Aber wir sehen schon auf dem Cover die Anspielung auf die einstürzenden Neubauten. Und der erste Track der EP hieß Jügung und ist eine Coverversion des berühmten Neubauten-Songs. Und den hören wir jetzt. 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

Das war Yugong in der Version von Pussy Galore. Pussy Galore ist eine großartige Band. John Spencer hat mitgespielt und gesungen. Und ich glaube, seine Frau oder spätere Frau Christina Martinez war auch mit an Bord. Die hat, nachdem sich Pussy Galore aufgelöst hatten, eine eigene Band gegründet. John Spencer hat die John Spencer Blues Explosion gemacht, klar. Und Christina Martinez hat die Band Boss Hog gegründet, wo auch John Spencer mitspielte. Die haben 2000 ein Album rausgebracht, Whiteout, was ich sehr, sehr schön finde. In der Zeit sind sie auch damit getourt. Ich habe sie damals in Berlin gesehen, im Columbia Fritz. Cooles Konzert, coole Frontfrau, cooles Album. Wir hören mal rein. Der Song heißt Whiteout, wie auch das Album. Hier ist Boss Hog.

Das war Boss Hogg mit White Out von dem gleichnamigen Album aus dem Jahre 2000. Hier saß übrigens am Mixer ein gewisser Jim Sclavanus. Der ist uns allen vertraut, weil er als Percussionist und Schlagzeuger bei Nick Cave und den Bad Seeds seit Ende der 90er Jahre mitspielt. Und er war auch bei Grinderman, diesem Seitenprojekt von Nick Cave, am Schlagzeug. Jim Sclavanus selbst hat eine Zeit lang bei Sonic Youth gespielt. Und bevor Jim Sclavanus eingestiegen ist, gab es einen anderen Schlagzeuger bei Sonic Youth, nämlich Bob Bird, der seinerseits von Pussy Galore kam. Das heißt, es gibt, das ist dann natürlich New York und die New Yorker experimentelle oder noisige Szene. Es gibt mehrere Querverbindungen zwischen Boss Hogg, zwischen Pussy Galore, zwischen John Spencer's Blues Explosion auf der einen Seite und Sonic Youth auf der anderen Seite. Und deswegen spielen wir einen Song von Sonic Youth. Ich habe mich für die Platte Evil entschieden aus dem Jahre 86. Das heißt auch einfach mal 40 Jahre alt. Und der Song heißt Shadow of a Doubt.

Das war Shadow of a Doubt von Sonic Youth von der Platte Evil aus dem Jahre 86. Kim Gordon, die hier gesungen hat, oder die hier ja gesprochen, geflüstert und so eine Art gesungen hat, war die Bassistin von Sonic Youth und eben natürlich auch die Sängerin. Und es gab so eine Zeit, Anfang, Mitte 90er Jahre, da war ich natürlich noch sehr, sehr jung und sagen wir, ich war noch ein Teenager. Da fand ich diese coolen Frauen am Bass unglaublich toll. Kim Gordon gehörte dazu, Darcy von den Smashing Pumpkins natürlich, aber auch Kim Deal. Und das soll unsere Überleitung sein. Kim Gordon und Kim Deal jeweils am Bass und teilweise am Gesang. Die erstere bei Sonic Youth, letztere bei den Pixies. Das waren für mich einfach die Göttinnen der alternativen Independent-Musik. Und deswegen muss ich jetzt natürlich Kim Deal spielen. Kim Deal hat, als die Pixies sich aufgelöst haben, die Band Breeders gegründet. Da hat sie dann die Hauptrolle übernommen, hat ihre Schwester überredet, das Schlagzeug zu übernehmen. Es sind Zwillingsschwestern. Und deswegen hören wir jetzt von den Breeders einen Song. Der Song heißt Cannonball, den kennt ihr auch alle von der Platte Last Splash aus dem Jahre 93. Und das Coole an dem Song ist, der hat irgendwie zwei total prägnante Anfänge, die aber beide nichts mit dem eigentlichen Song zu tun haben. Also, einfach vorne dran gepappt, funktioniert fantastisch. Ich kann mich dran erinnern, Anfang der 90er Jahre, die ersten alternativen Discos. Da war so ein Erkennungsmerkmal bei den Songs am Anfang natürlich genial, weil man dann wusste, ah, jetzt geht's auf die Tanzfläche. Und die Breeders haben sich wahrscheinlich gedacht, hey, wenn wir zwei Anfänger haben als Erkennungsmerkmal, tanzen doppelt so viele. Hier ist Cannonball. 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

Das war Cannonball von den Breeders und weil Kim Deal so toll ist, will ich mal noch einen neueren Song von ihr spielen. Das ist jetzt eine billige Überleitung. Dieselbe Person, dieselbe Sängerin, dieselbe Songwriterin, aber es liegen über 30 Jahre dazwischen. Ich spiele von der Platte Nobody Loves You More den gleichnamigen Song von Kim Deal und der ist so unglaublich gut. Hier ist er.

aus dem Jahre 24, also relativ frisch. Ich liebe den Song total, der hat so eine relaxte Stimmung. Kim Deal klingt immer noch wie Kim Deal. Und das ist für mich, glaube ich, so einer der schönsten Songs dieses Spätsommers und Frühherbstes. Naja, ihr wisst schon. Weil wir jetzt schon bei den Breeders und bei Kim Deal sind, machen wir doch einfach die Sache noch rund. Ich spiele jetzt auch noch einen Pixies-Song. Die Pixies waren in den 80er Jahren schon bekannt, in der zweiten Hälfte der 80er Jahre, waren so ein bisschen so ein Wegbereiter für die großen 90er Jahre Bands aus dem alternativen Bereich. Damals war übrigens das Wort Alternative noch ein echt gutes Wort. Und zu dem folgenden Song habe ich eine persönliche Beziehung. Ich habe hier auf Hiddensee in einer kleinen Band gespielt und ein paar Sachen haben wir selber uns ausgedacht, ein paar Sachen haben wir gecovert und dieser Song, den wir jetzt hören, gehörte zu unserem Cover-Repertoire. Hier sind die Pixies mit Where is my mind?

Where is my mind von den Pixies, von der Platte Surfer Rosa aus dem Jahre 88. Der Song war in gewissen Kreisen sowieso berühmt. Frank Black hat unglaublich eingängige Melodien geschrieben, aber die Pixies insgesamt so als Soundkonstruktion haben das natürlich auch einmalig und fantastisch dargeboten. Aber es gab nochmal einen Kick für den Song und auch für die Pixies dadurch. Mitte, Ende 90er Jahre, da kam der David Fincher-Film Fight Club raus. Und dort gibt es so eine schöne Schlussszene. Ich will nichts spoilern, aber es geht um eine gewisse Art von Männerfreundschaft. Die beiden Hauptfiguren schauen am Ende aus dem Fenster eines Wolkenkratzers auf die Kulisse. Es hat was Romantisches an sich und da läuft dieser schöne Song von den Pixies, Where's My Mind, passt auch inhaltlich, aber wer den Film noch nie gesehen hat, Fight Club, ja, was soll ich sagen, macht's halt einfach. Und in dem Film selber gibt's einen Score, wie so oft bei Filmen, klar, in dem Fall von den Dust Brothers, so ein bisschen elektronischer, aber die haben auch alle möglichen anderen Songs mit reingezogen. Das war ja in den 90er Jahren dann so eine Kunst für sich, interessante Soundtracks zusammenzustellen. Und in einer Szene läuft Brad Pitt in eine Bar rein, wo im Keller der erste Fight Club stattfinden sollte oder stattfand. Und als er da reinläuft, läuft der folgende Song. Auch hier kommt jetzt wieder ein Künstler ins Spiel, den ich, naja, wenn es schlecht läuft, wahrscheinlich in jeder Sendung spielen werde, weil er einfach einer meiner großen Helden ist. Tom Waits, Going Out West von der Platte Bone Machine.

Going Out West von Tom Waits. Die Platte ist Bone Machine, Anfang 90er Jahre, 92 erschienen. Auf der Platte hat Primus mitgespielt oder zumindest Les Claypool und Brain Mattia von Primus. Und Les Claypool hat für die Platte einen Gitarristen ins Spiel gebracht, den wir gerade gehört haben mit dieser schönen Twang-Tremolo-Gitarre. Gibt noch ein paar andere Songs, wo er auch zu hören ist. Und der Gitarrist hieß Joe Gore. Joe Gore ist, anders als Mark Ribot, den ich hier schon in der Sendung erwähnt hatte, nicht ganz so erste Reihe der berühmten Session-Musiker, zumindest was die Bekanntheit anbelangt. Ich finde ihn absolut großartig. Er hat bei Tom Waits auf mehreren Platten mitgespielt. Er hat auf einer meiner absoluten Lieblingsplatten mitgespielt, nämlich auf To Bring You My Love von PJ Harvey. Und ansonsten ist er aber nicht übermäßig bekannt. Es gibt beispielsweise keinen Wikipedia-Eintrag über ihn. Jetzt auch nicht wichtig, aber vielleicht mal so als Indikator dafür. Er hat selber sein Geld als Sessionmusiker verdient, aber eine Zeit lang auch an Apples GarageBand im Bereich der Gitarreneffekte mitgearbeitet, sagt inzwischen selber, das ist total überholt, das braucht niemand mehr, aber das war eine Zeit lang so sein Einkommen. Schreibt interessante Sachen auch in Gitarrenmagazinen, hat einen YouTube-Kanal über Gear-Sachen, über musikalische Sachen. Also interessanter Typ, zumindest für Leute, die sich für solche spezielleren Gitarristen interessieren. Und ich habe noch einen Song entdeckt, wo er auch mitspielt, obwohl er da eine andere Art von Sound hat in seinen Gitarren. Und der Song ist von Mark Eitzel und heißt The Boy with the Hammer aus dem Jahre 2001.

Das war Marc Eitzel mit Joe Gore an der Gitarre. Marc Eitzel ist vielleicht bekannt als Sänger und Songwriter des American Music Clubs aus San Francisco. Und Marc Eitzel hilft uns jetzt zu einer weiteren Göttin in meiner Welt, nämlich zu Lisa Papineau. Lisa Papineau ist eine amerikanische Sängerin, die ein paar Soloplatten gemacht hat, die aber viel im Background bei verschiedenen Bands mitgesungen hat und die eine wahnsinnig schöne Stimme hat. Sie ist ins Spiel gekommen durch eine Band, die sie mit Tyler Bates hatte. Tyler Bates ist ja letzten Endes ein, vor allem als Filmkomponist bekannt, spielte bei Marilyn Manson mit an der Gitarre, auch live. Und die beiden hatten die Band, also Lisa Papineau und Tyler Bates, hatten die Band Pet. Und die war auf dem zweiten The Crow Soundtrack, City of Angels hieß der, drauf. Dadurch kamen die ins Spiel und dann haben beide ihre Karriere starten können. Und wir hören uns, weil wir gerade bei Marc Eitzel waren, einen Song von Lisa Papineau an, von ihrem Album Red Trees aus dem Jahr 2010, auf dem Marc Eitzel mitsingt. Der Song heißt This Is For The Love.

Das war Lisa Papineau mit Marc Eitze, This is for the Love, 2010, toller Song. Lisa Papineau hat, das habe ich schon angedeutet, mit verschiedenen Leuten zusammengearbeitet, nicht mit den super berühmten, aber unter anderem mit M83 und mit Air. Und bevor wir dazu kommen, hören wir uns noch eine andere Zusammenarbeit mit ihr an. Das war nämlich der Song, mit dem ich sie entdeckt habe. Das Album ist von Jun Miyake, oder Miyake, einem japanischen Künstler. Es heißt Stolen from Strangers aus dem Jahre 2008. Und der allererste Song auf dem Album ist mit Lisa Papineau, The Here and After. Und ja, hört selbst. Wahnsinnssong. Hier ist er.

0: June Miak mit Lisa Papineau, The Here and After von 2008, Stolen from Strangers heißt die Platte. Spannende Platte. Teilweise sind die Songs, vielleicht hat das jemand gesehen, als Soundtrack auf dem Film, den Wim Wenders über Pina Bausch gemacht hat, als Pina Bausch gestorben war. Der Film heißt Pina, toller Film, und die Musik ist zum größten Teil von dieser Platte. Wir bleiben kurz bei Lisa Papineau, hören sie aber jetzt nicht nochmal. Ich hatte schon erwähnt, Air ist eines der berühmteren Projekte, wo sie mit im Spiel war. Das ist ein französisches Duo. Die haben vorher einen Soundtrack bzw. einen Score für Sofia Coppola gemacht. Und zwar für The Virgin Suicides. Und als es dann darum ging, die nächste Platte aufzunehmen, haben sie ihren Kontakt zu Sofia Coppola, nämlich Brian Reitzel, gefragt, wer die Platte produzieren könnte. Der hat Tony Hoffer ins Spiel gebracht. Tony Hoffer hatte vorher Midnight Vultures von Beck produziert und so brachte Tony Hoffer auch noch Beck mit auf die Platte von Air. Die Platte heißt 10,000 Hertz Legend und hier sind Air mit How Does It Make You Feel?
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1: Die Platte heißt 10,000 Hertz Legend. Das geht darauf zurück, dass Tony Hoffa die 10,000 Hertz ständig betont hat und auch ständig darüber geredet hat, dass er da noch mehr Informationen braucht, dass er diese Höhen braucht. Das ist der Name der Platte. Brian Reitze war der Kontakt zu Air. Brian Reitze hat auf der Platte Schlagzeug gespielt und Brian Reitze kommt aus der Welt des Films, hat also viel mit Sofia Coppola zusammengearbeitet, auch als Musikberater für The Virgin Suicides, habe ich schon erzählt, aber auch für Lost in Translation, den kennt ihr vielleicht alle. Und der macht neben diesen Beratungssachen auch selber Kompositionen für Filme. Und deswegen gehen wir mal mit ihm weiter, mit Brian Reitze. Heute gibt es viele Verbindungen über Personen. Ich hoffe, ihr seht mir das nach, aber ich finde das immer spannend zu entdecken, wer da eigentlich mit wem im Hintergrund zusammengearbeitet hat, vor allem wenn das jetzt nicht so total berühmte Leute sind. Und Brian Reitze hat unter anderem für die Verfilmung des Neil Gaiman-Buchs American Gods den Soundtrack gemacht. Und von diesem Soundtrack hören wir jetzt einen Song, der heißt Tehran 1979, und er hat zwei Sängerinnen, die auch recht bekannt sind. Wir hören uns erstmal den Song an. Brian Reitze mit Tehran 1979.

Das war Brian Reitzel aus dem Jahre 2017 aus dem Soundtrack zu American Gods. Interessanter Soundtrack. Und hier hatte er zwei Gastsängerinnen, nämlich Debbie Harry und Shirley Manson. Debbie Harry von Blondie, Shirley Manson von Garbage. Wir bleiben bei letzterer. Auch eine spannende Story, weil sie so ein bisschen für Garbage gecastet wurde. Das war eine schwierige Sache. Hinter Garbage stecken die beiden schon etwas älteren Herrschaften, Duke Erickson und Butch Vig. Und die haben seit 83 zusammen Musik gemacht und haben halt dann Anfang der 90er Jahre versucht, ein eigenes Projekt auf die Beine zu stellen und sind dabei auf die schottische Band Angel Fish mit Shirley Manson gestoßen und haben dann angefragt, ob sie Lust hat einzusteigen. Es war deswegen ein bisschen schwierig, weil Butch Vig so super berühmt wurde durch seine Produzentenarbeit. Das zähle ich auch gleich mal noch auf. Aber die Problematik war, dass Shirley Manson eigentlich keinen Bock hatte, so als hübsches Vorzeigeobjekt am Mikro zu stehen, wo alle dann denken, ja, das ist einfach, das sind jetzt hier die großen Produzenten, die die Musik machen und sie brauchen ein hübsches Aushängeschild. Shirley Manson wollte das nicht so, aber die Leute von Garbage wollten das auch nicht so. Deswegen haben sie am Anfang, als sie dann an die Promoarbeit für die Platte gegangen sind, auch überhaupt nicht erwähnt, wer hinter dem Projekt steht. Und die Platte war trotzdem sehr, sehr schnell, sehr, sehr erfolgreich. Natürlich wurde dann irgendwann klar, dass da Butch Vig am Schlagzeug sitzt. Wir hören uns von dieser Platte den letzten Song an, Milk aus dem Jahre 95.

Das war Milk von Garbage. 95 ist diese Platte erschienen, gleichnamiges Debütalbum, also Garbage hieß das, mit Shirley Manson am Gesang, Butch Vig ist am Schlagzeug und ich habe schon angedeutet, dass er eine ziemliche Berühmtheit war damals. Inzwischen ist er, ich glaube, also über 70 auf jeden Fall und er hat Anfang der 90er Jahre so ein paar Sachen produziert, die einfach unglaublich berühmt geworden sind. Ich zähle mal ein paar Sachen auf, nicht vollständig. Also einerseits hat er mit Sonic Youth zusammengearbeitet, der hat Dirty produziert, er hat Experimental Jet Set, Trash and No Star produziert, mein Lieblingsalbum von Sonic Youth. Er hat für die Smashing Pumpkins sowohl Gish als auch Siamese Dream produziert. Er hat für L7 Bricks Are Heavy produziert. Später hat er dann auch mit anderen zusammengearbeitet, also Green Day beispielsweise, finde ich persönlich nicht so großartig, aber egal. Aber sein berühmtestes Album als Produzent war von einer jungen Band aus Seattle, die mit diesem Album den großen Hype um Grunge losgetreten haben. Nevermind von Nirvana steht also auch auf seiner Liste. Und weil die Platte wirklich besser ist, als ich damals dachte, ich mochte den Hype nicht, spiele ich mal wieder einen Song von der Platte. Habe ich auch schon ein paar Mal gemacht, glaube ich. Aber wir hören uns einen der Songs an, der ganz gut verrät, woher Nirvana eigentlich auch kam. Nämlich aus dem eher krachigen, punkigen. Hier ist Nirvana mit Territorial Pissings.

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Großartige Zeile, Nirvana, Territorial Pissings von Nevermind aus dem Jahr 91. Wir sind drauf gestoßen, weil Butch Vig das Ding produziert hat und vorher waren wir bei Garbage, bei Shirley Manson und davor bei Brian Reitze, der also mit Debbie Harry und Shirley Manson zusammengearbeitet hat für American Gods. Jetzt sind wir bei dieser Nirvana-Platte aus dem Jahr 91 und ich habe ja ein paar Mal schon in der Sendung eine Lanze gebrochen für die Mixer, die also am Mischpult sitzen und das Ganze so großartig klingen lassen. Und egal, was man von Nirvana hält, ob man den Hype mag, ob man die Songs mag, ob man es zu abgenudelt findet, was auch immer, was man auf jeden Fall zugeben muss, ist, dass diese Platte wirklich gut klingt. Die ist einfach gut gemischt. Und hierfür zeichnete sich ein gewisser Andy Wallace verantwortlich. Der ist sogar ein bisschen älter noch als Butch Vig. Andy Wallace ist 47 geboren, soweit ich weiß, lebt er noch. Also ein alter Mann inzwischen. Der kam ins Spiel, der hatte ein kleines Studio, ich glaube in L.A. und ist dann irgendwann nach New York gezogen, hat dort Rick Rubin kennengelernt, der damals auch noch unbedeutend war, ganz am Anfang. Und die haben also auf diesen alten Rick Rubin-Produktionen zusammengearbeitet. Und haben unter anderem Run DMC zusammen gemacht und die erste Slayer-Platte. Und dadurch war Andy Wallace zumindest erstmal als Mixer im Spiel. Teilweise hat er dann auch selber produziert. Und das ist schon beeindruckend, wo er überall seine Hände mit im Spiel hatte. 87 hat er The Cult Electric gemischt, große Platte. Kommt auch noch irgendwann in die Sendung. Diese ganzen alten Slayer-Sachen aus den 80er, Anfang 90er-Sachen sind von ihm gemischt. New Model Army hat er gemacht. Und dann Anfang 90er-Jahre kam Sepultura dazu. Nirvana habe ich schon erwähnt. 92, eine meiner Lieblingsplatten, The End of Silence von der Rollins Band, hat er produziert. Bei Sonic Youth hat er gemischt. Bei der ersten Rage Against the Machine auch eine Platte, die wahnsinnig gut klingt. Ben Screaming Trees war mit dabei. Bad Religion, Helmet. Und das ist jetzt die Brücke zum nächsten Song, eine seiner berühmteren Produktionen, also nicht nur als Mixer, sondern eben auch als Produzent, ist die Platte Grace von Jeff Buckley. Jeff Buckley ist ein bisschen so eine tragische Figur. Der hatte einen Vater, der sehr jung gestorben ist, nämlich an einer Überdosis, also einer unfreiwilligen Überdosis. Er hat da Dinge zu sich genommen, von denen er keine Ahnung hatte, ist mit, ich glaube, 28 gestorben im Jahre 75. Und da muss Jeff Buckley, sein Sohn, vielleicht so 8 Jahre alt gewesen sein. Also tragischer Hintergrund und besonders tragisch ist, dass dann Jeff Buckley auch sehr, sehr früh starb, nämlich mit Anfang 30 im Jahr 97 ist er ertrunken in einem Fluss. Es ist nicht nachvollziehbar, wie das zustande kam, aber er ist sehr spät noch schwimmen gegangen und ist ertrunken. Und deswegen blieb das Album Grace, das er mit Andy Wallace gemacht hat, sein einziges vollendetes Album. Wir hören von dem Album Grace von Jeff Buckley einen Coversong. Und hier covert er den Song Hallelujah von Leonard Cohen.

0: Das war Jeff Buckley mit Hallelujah vom Album Grace. 94 ist das entstanden mit Andy Wallace als Produzenten und Mixer. Es ist eine schöne Version. Man muss ja bei Leonard Cohen schon immer sagen, und ich sage das als Fan, dass der sehr, sehr süßliche, liebliche Melodien hat, die teilweise auch kitschig interpretiert werden können. Die Texte sind natürlich eine Klasse für sich, unglaublich clever, lustig, intelligent. Aber Jeff Buckley ist es in meinen Augen und Ohren zumindest durchaus gelungen, es nicht zu süßlich, nicht zu dramatisch klingen zu lassen, obwohl er alles rausholt aus dem Song. Also schöne Version, produziert von Andy Wallace, schön zurückgefahren, cooler Sound, toller Sänger. Und damit sind wir bei Leonard Cohen. Früher oder später musste es ja so kommen. Ihr seid hier beim Nerd Domino. Hier wird schöne Musik gespielt und nerdiges Zeug erzählt. Heute hatten wir viele Übergänge, die bestimmt waren durch Leute, die irgendwo mitgespielt haben. Jetzt haben wir nochmal einen Übergang, der was mit einem Cover zu tun hat. Wir haben gerade einen Leonard Cohen Song in der Interpretation von Jeff Buckley gehört. Jetzt hören wir einen anderen Leonard Cohen Song in der Interpretation von Leonard Cohen. Trotzdem auch ein interessanter Song von der Platte I'm Your Man. 88 ist die erschienen. Erster Song war für ihn damals ein großer Erfolg. First We Take Manhattan. Und interessanterweise ist der Song schon ein Jahr früher zum ersten Mal erschienen. Das ging ihm schon mal so. Er hatte seinen berühmten Song Suzanne, bevor er ihn 67 selbst rausgebracht hat, Judy Collins, einer damals berühmten Sängerin, zur Verfügung gestellt. Die hat 66, also Suzanne, schon veröffentlicht. Und jetzt sind wir 20 Jahre, 21 Jahre später. Leonard Cohen kam mit First We Take Manhattan 88 heraus. Und ein Jahr vorher hat Jennifer Warnes, die wir alle von Dirty Dancing kennen, von dem Soundtrack, Jennifer Warnes hat diesen Song First We Take Manhattan also schon im Jahr vorher rausgebracht, weil sie eine Platte mit Leonard Cohen Songs veröffentlicht hat. Was für den damals gar nicht so super berühmten Leonard Cohen natürlich durchaus hilfreich war, um über die Runden zu kommen. Wir hören uns jetzt das schöne Original aus Leonard Cohens Sicht zumindest an. First We Take Manhattan aus dem Jahr 88, volles Programm 80er Jahre und trotzdem ganz und gar Leonard Cohen.
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Das war First We Take Manhattan von der Platte I'm Your Man von Leonard Cohen. Und ein Grund, warum ich das dieser Tage mal wieder im Kopf hatte, den Song, war, dass jetzt gerade 25 Jahre 9/11 hinter uns liegt. Und ich gebe zu, auch wenn das makaber klingt, aber ich hatte damals, als ich diese Türme habe einstürzen sehen und in Berlin gelebt habe, diese Zeile, First we take Manhattan, then we take Berlin, im Hinterkopf. Und das war irgendwie gruselig und eigenartig. Und natürlich hatte Leonard Cohen nicht solche Dinge im Blick, aber es drängte sich mir auf. Deswegen also mal wieder so ein alter 80er Jahre Leonard Cohen Song. Und er hat noch einen anderen Bezug zu dem, was jetzt hier in der Sendung passiert. Wir sind am Ende der Sendung. Wir haben rund 2 Stunden schöne Musik und komische Verbindungen gehört. Wie immer spiele ich am Ende einen Song, bei dem ich die Finger mit im Spiel hatte. In dem Fall ist es nicht von meinem Projekt Black Snow on Christmas selbst, sondern ein Remix, den ich für einen anderen Künstler gemacht habe, nämlich für A.S. Fanning. A.S. Fanning ist ein irischer Künstler mit einer fantastischen Stimme, die tatsächlich ein bisschen an Leonard Cohen erinnert. Der lebt in Berlin. Ich habe ihn irgendwann kennengelernt. Der hat inzwischen, ich glaube, 4 Platten rausgebracht. Und jetzt erschien gerade eine kleine EP mit Remixes. Und einen habe ich beigesteuert. Der Song heißt Today is for Forgetting im Black Snow on Christmas Remix. Und ihr werdet auch gleich hören, warum mich der Song von Leonard Cohen darauf bringt, diesen A.S. Fanning Song zu spielen. Ich habe mir nämlich damals diese ganzen Songs angehört und dachte bei diesem Today is for Forgetting, wenn man den ein bisschen schneller spielt, dann klingt der doch wie von der Platte I'm Your Man von Leonard Cohen. Und das habe ich ein bisschen rausgekitzelt und habe das ein bisschen, sagen wir, betont und ein paar Synthesizer und Beats hinzugefügt, die diesen Eindruck noch ein bisschen verstärken. Ich sage an dieser Stelle schon mal Tschüss und auf Wiedersehen. Danke fürs Zuhören. Wenn ihr Lust habt, auf dem Laufenden zu bleiben, schickt mir mal eine Mail an chris.wirwitz@loro.de. Meldet euch, dann schicke ich euch alle möglichen Links. Unter anderem gibt's die Playlists, also nur die Musik von Nerd Domino. Inzwischen auf Tidal und Spotify findet ihr vielleicht auch selber, aber ich schicke euch auch gerne die Links. Macht's gut, passt auf euch auf. Komplizierte Zeiten, muss ich nichts zu sagen. Wenn euch das Leben ärgert, denkt dran, es vorsichtig in den Arm zu nehmen. Und vielleicht hilft es dem Leben, ein bisschen A.S. Fanning vorzuspielen. Macht's gut und bis bald. Today.

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Ahoi, hallo, es ist Dienstag 9 Uhr, das heißt, es ist Pogominia und es ist der vierte Dienstag, das heißt, ich bin Mücke und genau, aus dem sozusagen Homeoffice-Studio gibt es heute Mucke und wie beim letzten Mal schon, habe ich nicht alleine die Mucke rausgesucht, sondern ich habe jemanden an meiner Seite und zwar Mac und die Bewegung des vierten Dienstag ist jetzt wieder mehr als eine Ein-Mensch-Bewegung und das ist schon eine gute Grundlage für eine Bewegung, würde ich sagen. Genau. Kurz und bündig, heute gibt es Musik von Benz mit A. Das Alphabet liegt ein bisschen zurück, dass wir das durchgespielt haben. Vor allen Dingen A liegt ordentlich zurück. Warum nicht nochmal? Ist einfach, braucht keine erklären. Funktioniert als Motto auch aus dem Homeoffice. Und noch was hinten dran, falls jetzt irgendwelche komischen Menschen, irgendwelche VerschwörungstheoretikerInnen, irgendwelche anderen Hoshis zuhören, macht doch einfach das Radio aus, für euch sende ich nicht. Tschüssikowski. Für alle anderen, die Trackliste, die werde ich noch irgendwie veröffentlichen, vielleicht auf dem Instagram-Account, das heißt, glaube ich, Bominia Loro oder so, dass ihr das noch nachhören könnt, weil die werden wir jetzt nicht alle ansagen. Es sind aber alles Bands mit A. Ist so.

0: glaube noch nicht mal, dass ein Politiker nach Freital gehen muss. Das würde reichen, wenn die einfach 200 Hundertschaften dahin schicken und die Leute einkassieren und sagen, heute Nacht bleibt er mal im Knast, denkt mal ein bisschen drüber nach, was ihr hier macht, und morgen kommt er nicht mehr hierher.
1: Ich werde dir jetzt was sagen, was du schon längst weißt. 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Nur so gewinnt man. 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